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1: Im Moment ist alles frei, es gibt keine Staus. Melde auch du uns Staus und Blitzer unter 0800 50 5 mal die 9.
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0: Support. Gerade lassen die letzten Schauer und Gewitter nach. Zwischendurch hängen nur ein paar Wolken. Trocken bei 17 bis 19 Grad. Später können vereinzelt wieder Schauer runterkommen. Auch ein Gewitter ist nicht ganz raus. Tagsüber bleibt's meist trocken und wird richtig heiß mit bis zu 32 Grad.
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0: Im Moment ist alles frei, es gibt keine Staus. Melde auch du uns Staus und Blitzer unter 0800 50 5 mal die 9.
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1: Es gibt gerade keine Staus, du kommst entspannt durch. Melde auch du uns Staus und Blitzer unter 0800 50 5 mal die 9.
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1: Gerade lassen die letzten Schauer und Gewitter nach. Zwischendurch hängen nur ein paar Wolken. Trocken bei 17 bis 19 Grad. Später können vereinzelt wieder Schauer runterkommen. Auch ein Gewitter ist nicht ganz raus. Tagsüber bleibt es meist trocken und wird richtig heiß mit bis zu 32 Grad.
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1: Auf der A14 Leipzig Richtung Halle ist die Abfahrt Leipzig-Mitte nach einem Unfall gesperrt. Melde auch du uns Staus und Blitzer unter 0800 50 5 mal die 9.

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1: Auf der A14 Leipzig Richtung Halle ist die Abfahrt Leipzig Mitte nach einem Unfall gesperrt. Melde auch du uns Staus und Blitzer unter 0800 50 5 mal die 9.
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1: Ich bin André. Hallo. Die durchgesickerten Ideen für eine Rentenreform sorgen für Kritik. Sozialverbände oder auch die Linke befürchten Rentenkürzungen. Ökonomen gehen die Vorschläge nicht weit genug. Dazu gehört laut Medien unter anderem, das Rentenalter stückweise anzuheben. Die Rentenkommission übergibt morgen ihre Vorschläge an die Regierung. Deutschlands Kommunen schlagen wegen ihrer Geldnot Alarm. Laut Bertelsmann Stiftung fehlen Städten, Kreisen und Gemeinden fast 32 Milliarden Euro. Der Städte- und Gemeindebund fordert mit dem Aktionstag Kommunen am Limit mehr Hilfe von Bund und Ländern. Sonst drohen weitere Kürzungen bei Schulen, Kultur oder sozialen Angeboten. Das sächsische Handwerk wird für Schulabgänger immer attraktiver. Seit 2021 ist die Zahl der neu abgeschlossenen Ausbildungsverträge auf fast 6.000 gestiegen. Der Freistaat fördert die Modernisierung von Berufsbildungsstätten mit rund 11 Millionen Euro. Gefragt sind Berufe wie Kfz-Mechatroniker, Elektroniker und Anlagenmechaniker. Kein Sieg, aber eine große Überraschung. WM-Neuling Kap Verde hat gegen den zweifachen Weltmeister Uruguay 2:2 gespielt. Gruppengegner Spanien hat zuvor einen Schritt Richtung K.O.-Phase gemacht und 4:0 gegen Saudi-Arabien gewonnen. Und in der Gruppe G trennten sich Belgien und der Iran 0:0.
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2: mit KI-Support. Erst ist's heute Morgen noch ziemlich klar. Später kommen ein paar Wolken dazu. In den Bergen kann ab und zu ein Schauer runterkommen, vereinzelt auch mal ein Gewitter. Dazu wird's richtig heiß. Die Höchstwerte liegen bei 30 bis 32 Grad. Morgen mal mehr, mal weniger Wolken, vereinzelt nass, maximal bis 35 Grad.
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2: Auf der A14 Leipzig Richtung Halle ist die Abfahrt Leipzig Mitte nach einem Unfall gesperrt. Melde auch du uns Staus und Blitzer unter 0800 50 5 mal die 9.
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7: Einen wunderschönen Start hier in den Montagmorgen rein. Geil, dass du zusammen mit mir aufstehst. Ob vielleicht gerade schon wirklich beim aus der Falle fallen oder beim Sachen zusammenpacken, weil du eine Nachtschicht hattest und jetzt einfach nur noch nach Hause willst und ins Bett reintauchen willst. Ich bin noch überall bei dir mit den meisten Hits der meisten Musik. Gleich Miley Cyrus, Feuer für dich, Kygo.
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5:09 ist es. Schönen guten Morgen. Bei dir läuft Energy Sachsen. Wunderschönen guten Morgen. Am schon wieder Montag. Freu dich jetzt auf Shakira und Burna Boy. Die Die, offizieller WM-Soundtrack 2026. Ich sag dir ganz ehrlich, ich habe ja sonst wirklich so gar keine Ahnung von Fußball. Also wirklich 0%. Ich habe keine Lieblingsmannschaft. Ich verstehe nicht Bundesliga. Ich verstehe nicht Champions League. Aber bei der WM, das hat mich gerade irgendwie. Vor allem, weil ich jetzt zwei Mannschaften in meinem Herzen habe, die wirklich schlagen. Und zwar natürlich unsere deutschen Jungs, das ist ja klaro. Aber auch Kap Verde. Hast du das mitbekommen? Gegen Spanien, einfach mal gegen den Top-Favoriten der WM 2026. Schön mal ein gutes 0-0 rausgedrückt. Und vor allem dieser Keeper, I love it. Die Die, jetzt Shakira und Burna Boy. Einen wunderschönen Start dir. Hier bei Energy Sachsen. Schönen guten Morgen.

0: Yeah. Hallihallo um 5.16 Uhr.
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Ja, guten Tag um 5.20 Uhr. Energy Sachsen ist deine Nummer 1 für die meisten neuen Hits. Komm entspannt rein in die neue Woche, vor allem mit dem absoluten Good Vibes Only Hit. Das ist Miles Smith.

0: Der Zeiger steht bei dir auf 5.27 Uhr und du hast Energy Sachsen. Schönen guten Morgen.
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1: Ich bin Philipp, hallo. Immer mehr junge Sachsen entscheiden sich für eine Ausbildung im Handwerk. Im vergangenen Jahr sind 5.900 neue Ausbildungsverträge abgeschlossen worden, fast 800 mehr als noch 2021. Ein entscheidender Punkt sind moderne Berufsbildungsstätten, die fördert der Freistaat mit rund 11 Millionen Euro. Sachsens Kommunen schlagen Alarm. Bei einem Aktionstag machen sie auf ihre Finanzlage aufmerksam. Leipzig zum Beispiel hat im letzten Jahr fast 280 Millionen Euro Minus gemacht. Vorschläge etwa zur Umverteilung von Steuern liegen auf dem Tisch. Jetzt muss der Bund liefern, fordern die Kommunen. Die USA und der Iran wollen gefährliche Zwischenfälle an der Straße von Hormuz verhindern. Damit die Schifffahrt für alle sicher bleibt, richten beide Länder einen dauerhaften Kommunikationskanal ein, heißt es aus Vermittlerkreisen. Bei der Fußball-WM hat Kap Verde erneut für eine Überraschung gesorgt. Nach dem 0:0 gegen Spanien holte das Team auch gegen Uruguay einen Punkt, Endstand 2:2. Spanien setzte sich gegen Saudi-Arabien deutlich mit 4:0 durch. Belgien und der Iran trennten sich 0:0. Ägypten war mit 3:1 gegen Neuseeland erfolgreich.
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2: Kannst du dich noch an das hitzige, schwitzige Wochenende erinnern? Wie du so vielleicht, so wie ich, in der Dachgeschosswohnung abgehangen hast und dir so dachtest, so, es fühlt sich an wie im Backofen, 200 Grad mit Umluft. Ähnlich geht's auch in der neuen Woche weiter. 30 Grad bekommen wir heute. Die Sonne, die gibt Vollgas hier und da auch mal wieder so ein kleines Wölkchen. Und eine kleine Abkühlung bekommen wir auch, also so in Form von Regen, aber nicht so viel. Also größtenteils wirklich Hitzsommerwetter ohne Ende.
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2: So, Straßen sehen entspannt aus zum Montagmorgen. Das ist alles frei. Keine Staus, keine Blitzer. Hast du noch irgendwo was gesehen? Sag wie immer Bescheid. 0800 50 5x die 9. Oder schreib eine WhatsApp-Nummer dazu. Findest du auf energy.de/Sachsen. Dein nächstes Energy Sachsen Verkehrsupdate kommt sofort, wenn es kracht. Gute Fahrt.
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2: Ein Hallöchen und einen wunderschönen guten Morgen am Montag. Geil, dass wir zusammen aufstehen, ob vielleicht gerade wirklich beim aus der Falle rausfallen oder aus der Nachtschicht gerade nach Hause fahren und jetzt entspannt sich zu denken, boah, ich hole mir jetzt noch ein bisschen frische Luft rein und dann geht's aber sowas von ab ins Wolkenland. Ich bin bei dir mit den meisten neuen Hits. Gleich Bebe Rexha, New Religion und Holly Humberstone mit To Love Somebody. Jetzt.
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So ein geiler Hit, ey. Bibi Rexha und Faithless mit New Religion bei NRG Sachsen. 5:41 steht gerade bei dir auf der Glocke. Und auch beim Wetter kann man wirklich durchgängig sagen, das ist so ein geiler Sonnenschein. Ja, wir Deutschen sind halt die Deutschen, weil wir einfach sagen so, boah, ist aber schon ein bisschen heiß, oder? Und wenn es Winter ist, sagen wir, boah, ist mir aber auch schon ein bisschen kalt. Aber Fakt ist, es wird heute wieder richtig gutes Wetter. Bis zu 30 Grad sind drin. Es gibt kein Regenwolkchen, sondern wirklich nur Hitzsommerwetter ohne Ende. Straßencheckup ist ganz zackig, das ist alles frei. Keine Staus, keine Blitzer. 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Gleich der neue Hit von Fastboy, Beautiful Life. Vorher gibt's für dich Fallen What. Guten Morgen.

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2: 5.59 Uhr. Tag.
3: Ich bin Philipp. Hallo. Immer mehr junge Sachsen entscheiden sich für eine Ausbildung im Handwerk. Im vergangenen Jahr sind rund 5.900 neue Verträge abgeschlossen worden. Fast 800 mehr als noch 2021. Gleichzeitig fördert der Freistaat die Modernisierung von Berufsbildungsstätten mit rund 11 Millionen Euro. Dazu gehört auch das ZAW in Leipzig. Wirtschaftsminister Dirk Panther.
4: Nicht alle Unternehmen können auch immer alle Anlagen vorhalten, um eine Ausbildung rund zu machen. Das heißt ja auch immer mit hohen Investitionen geht es noch einher. Wir sind ein Land mit eher kleineren Unternehmen. Insofern sind wir froh, dass wir ZAW und andere überbetriebliche Lehranstalten haben und unterstützen die auch extra.
3: Der Chemnitzer Oberbürgermeister Schulze reist heute in die britische Partnerstadt Manchester. Anlass ist ein gemeinsamer Wirtschaftstag. Beide Städte haben eine ähnliche Geschichte hinter sich und wollen voneinander lernen. Leipzig und Dresden veranstalten in den kommenden Tagen ähnliche Events. Die durchgesickerten Ideen für eine Rentenreform sorgen für Kritik. Sozialverbände oder auch die Linke befürchten Rentenkürzungen. Und für das Deutsche Institut für Wirtschaftsforschung lösen die Vorschläge nicht die Probleme wie etwa Altersarmut. Laut Medienberichten empfiehlt die Rentenkommission der Bundesregierung unter anderem, das Renteneintrittsalter Stück für Stück anzuheben. Morgen übergibt sie ihre Vorschläge offiziell. Bei der Fußball-WM hat Kap Verde erneut für eine Überraschung gesorgt. Nach dem 0:0 gegen Spanien holte das Team auch gegen Uruguay einen Punkt. Endstand 2:2. Spanien setzte sich gegen Saudi-Arabien deutlich mit 4:0 durch. Belgien und der Iran trennten sich 0:0. Ägypten war mit 3:1 gegen Neuseeland erfolgreich.
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2: Also auch heute wird es wieder hitsommerlich heiß, könnte man fast sagen. Bis zu 30 Grad sind drinne. Ey, das wird heute so ein richtig geiler Tag. Hier und da mal so ein kleines Wölkchen. Das heißt also, wir können so ein bisschen Abkühlung abholen. Aber ansonsten trotzdem durchgängig Sonne, Sonne, Sonne.
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2: A14 Leipzig Richtung Halle. In der Abfahrt Leipzig Mitte. Fahr da bitte vorsichtig, hier hat es einen Unfall gegeben. Und A17 Prag Richtung Dresden. Zwischen der Möglitz-Talbrücke und Heidenau liegt ein Reifen auf der linken Seite. Hast du noch was entdeckt, dann sag Bescheid. 0800 50 5 mal die 9 oder schreib eine WhatsApp. Nummer dazu findest du auf energy.de/Sachsen. Dein nächstes Energy Sachsen Verkehrsupdate kommt sofort, wenn es kracht. Gute Fahrt.
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2: Einer guten Morgen, packen wir's mal, wa? Zum Montag. Ich bin heute Morgen, sowas Dummes, ey, um 2.58 Uhr aufgestanden und dachte, ich muss los zur Arbeit. Also, ich war wirklich richtig abfahrbereit. Könnte mich auch vorher noch so ein bisschen bremsen. Ich meine, gut, wenn du so eine Stunde eher Zeit hast, dann kannst du halt auch wirklich überlange dir halt... Ja, Zeit nehmen für einen Kaffee, für Stulle machen und. Also ich hoffe, bei dir läuft es ein bisschen entspannter und du bist planmäßig aufgestanden. Morgen stelle ich mir einfach noch einen Backup-Wecker. Ich hoffe, das läuft dann ein kleines bisschen besser. Taylor Swift gleich für dich und Oliver Hens mit Lady. Jetzt.
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0: Taylor Swift. Hier bei Energy Sachsen. Komm entspannt rein in den Montag um 6.08 Uhr. Und was war das bitte für ein geiles Spiel am Samstagabend? Ey, Deutschland gegen die Elfenbeinküste. Ganz viele haben ja gesagt, ja, also Elfenbeinküste, das wird ganz schön hart für unsere Jungs. Ja, die haben das Ding trotzdem nach Hause gefahren. 2-1, was soll ich dir denn sagen? Man of the Match. Einfach Dennis Undaff nach seiner Einwechslung einfach mal schön zwei Buden geschossen. Und dieser Typ ist einfach so sympathisch, ey.
1: Wie ich das mache? Keine Ahnung. Ich stehe richtig. Versuche mein Selbstbewusstsein auf den Platz zu bringen. Weiß, dass ich in jedem Spiel treffen kann. Vor allem mit diesen überragenden Mitspielern sowieso. Die machen es mir einfach und ja, versuche einfach nur da zu sein.
0: Wie ich das mache? Keine Ahnung. Das ist auch so eine Sache, die habe ich auch schon des Öfteren gesagt. Wie ich das hier morgens immer mache? Ich habe keine Ahnung, ehrlich gesagt. Aber Fakt ist trotzdem voll gut, ey. Also höchstwahrscheinlicher Gegner ja jetzt die Türkei. Ich glaube auch, dass das relativ gut wird. Vor allem aber schlagen in meiner Brust gerade zwei Herzen. Natürlich für unsere deutschen Jungs, aber auch für Kap Verde, ey. Diese Jungs sind so schweinemäßig sympathisch. Haben ja gegen Uruguay 2-2 gespielt. Und vor allem auch dieser Keeper, der ist ja über Nacht zum Social Media Star geworden. Und das auch absolut verdient. Startet mit 20.000 Abos bei Instagram und hat jetzt mittlerweile über 11 Millionen, einfach weil der jede Bude gehalten hat. Also bisher muss ich wirklich sagen, unsere Deutschen schlagen sich extrem gut. Find's aber auch lustig, dass die meisten Favoriten echt ziemlich reinscheißen. Also von daher schauen wir mal, wie das so weiterläuft. Kato, turn the lights off. Jetzt bei Energy Sachsen. Einen schönen guten Morgen.

entspannt reinsliden in die neue Woche. Na, das machen wir doch gemeinsam um 6.13 Uhr hier bei Energy Sachsen. Geile Meiner, dass wir zusammen aufstehen und zusammen knallwach werden und wettertechnisch. Also hol jetzt noch ein bisschen frische Luft in die Bude oder für auch leicht auch ins Büro, denn es ist wirklich kuschelig, temperaturmäßig heute was angesagt. Bis zu 30 Grad sind drin und Sonne, Sonne, Sonne. Straßencheckup, fahr bitte vorsichtig, und zwar ist was los. Auf der A14 Leipzig Richtung Halle. In der Abfahrt Leipzig-Mitte hat es einen Unfall gegeben. Ansonsten alles safe für dich. 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Jede Viertelstunde mehr von Wetter und Verkehr. Moin!

0: Neuer Hit von Leonie und Callum Scott, Stay bei Energy Sachsen um 6.19 Uhr. 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

0: laufen um 6.26 Uhr. Start mal Kneipe rein mit BTS und Swim gleich im Energy Sachsen Hit Summer und Mikey's Mind, der aktuelle Hit Papa Ute. Bleibt dran.
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5: Ich bin Philipp. Hallo. Das sächsische Handwerk wird für Schulabgänger immer attraktiver. Seit 2021 ist die Zahl der neu abgeschlossenen Ausbildungsverträge auf fast 6.000 gestiegen. Gefragt sind vor allem Berufe wie Kfz-Mechatroniker, Elektroniker und Anlagenmechaniker. In Teilen Sachsens hat es am Abend Unwetter gegeben. In Görlitz musste die Feuerwehr zu 44 Einsätzen ausrücken. Bäume und größere Äste waren auf Straßen gelandet. Auch Fahrzeuge oder Dächer wurden beschädigt. Die USA und der Iran wollen die wichtige Schifffahrtsstraße von Hormuz sicherer machen. Bei Gesprächen in der Schweiz einigten sie sich auf einen Kommunikationskanal, um Pannen und Vorfälle zu verhindern. Beide Seiten wollen innerhalb von 2 Monaten eine dauerhafte Friedenslösung finden. Deutlicher Sieg für einen der Favoriten bei der Fußball-WM. Spanien hat mit 4:0 gegen Saudi-Arabien gewonnen. Die weiteren Ergebnisse: Kap Verde, Uruguay 2:2, Belgien, Iran 0:0, Neuseeland, Ägypten 1:3.
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6: Wenn du jetzt gerade so dich ready machst für die Arbeit, nimm auf jeden Fall die Sonnenbrille mit. Die brauchst du nämlich heute wirklich, wirklich, wirklich dringend. Bis zu 30 Grad sind drin und Sonne satt.
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6: Fahr bitte vorsichtig auf der A17. Prag Richtung Dresden ist in Höhe Borten die Ausfahrt zu. Hier steht nämlich ein kaputter LKW rum. Ansonsten ist alles safe, keine Blitzer. Wenn du noch was gesehen hast, sag Bescheid. 0800 50 5 mal die 9 oder schreib eine WhatsApp-Nummer. Dazu findest du auf energy.de/Sachsen. Dein nächstes Energy Sachsen Verkehrsupdate kommt sofort, wenn's kracht. Gute Fahrt.
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6: Hallöchen, Popöchen, weißt du doch selber, es gibt Montage, die sich irgendwie besonders anfühlen und ich glaube, heute ist so einer, denn du weißt, Energy Sachsen Hitsommer läuft. Es war Hitzeschwitze am Wochenende, also so vom Wetter her, aber weißt du was, das wird so viel geiler noch die Woche. Such dir also jetzt schon mal jemanden, der irgendwie einen Pool hat oder wenigstens so ein aufblasbares Planschbecken oder wenigstens einen Kühlschrank mit Eiswürfelspender. Das kannst du dir also aussuchen und 10 nach 7 schicke ich dich zu Montesse im Energy Sachsen Hitsommer live in Dresden. Das wird eine richtige Abrissparty. Vorher Purple Disco Machine und Alex Warren.
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0: Purple, Disco Machine und Hertz. Hier bei Energy Sachsen, einen wunderschönen guten Morgen. Übrigens, ganz nice to know, heute Nachmittag schickt dich Nando zu Hertz um 17.10 Uhr und ich dich um 7.10 Uhr zu Montez. Das ist der Energy Sachsen Hitsommer um 6.36 Uhr und das ist noch lange nicht alles, denn du schnappst dir einen geilen Blockbuster für zu Hause.
1: Ich will ein Spielchen spielen. Bist du bereit?
0: Ghostface is back in Scream 7. Es wird blutig, es gibt wieder viel Horror und der Mann mit der Maske, der einfach wahllos durch die Stadt läuft. Und was soll ich dir sagen? Jeden Einzelnen, den er trifft, mit sich in den Tod zieht. Ey, das Ding, das musst du einfach gesehen haben. Scream ja mittlerweile als absolute Kultreihe. Deswegen gibt es ja auch schon 7 Teile. Und du schnappst dir das neueste Brett für zu Hause in den schnellsten 33 Sekunden deines Lebens. Stadtland Fluss auf Speed. 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Und die erste Runde der Woche zocken wir nach 3 Hits. Und das ist der erste davon. BTS und Swim. Jetzt bei Energy Sachsen. Einen schönen guten Morgen. Yeah.

Immer dran denken, morgens bitte keine mehr Musik. Hier ist Energy Sachsen um 20 vor 7. Ey, und immer dran denken, heute wird es richtig schön warm. Also wenn du kannst, nimm dir vielleicht irgendwie so ein Aquaspray mit, damit du dich zwischenzeitlich mal abkühlen kannst. Profi-Tipp von mir, in den Kühlschrank packen wirkt es noch besser. Denn 30 Grad, das wird heute schon kuschelig. Straßenchecker machen wir ganz schnell. Fahr bitte vorsichtig, jetzt ist nämlich was los auf der A17. Und zwar Prag Richtung Dresden in Höhe Borten. Da ist die Ausfahrt zu. Hier steht nämlich ein kaputter LKW rum. 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Schönen guten Morgen.

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0: Ghostface is back.
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0: Das ist doch mega geil. Scream 7, schönen Horror-Blockbuster, holst du dir nach Hause. Einen wunderschönen guten Morgen, Tore.
3: Moin.
0: Alles gut bei dir? Wie geht's dir? Was machst du gerade Schönes?
3: Ich bin gerade auf der Arbeit und mir geht's super.
0: Tore, du möchtest gerne Scream 7 nach Hause holen. Das Beste ist immer, man kann nur einen Rekord aufstellen, wenn man der Erste der Woche ist. Jetzt kommt's so ein bisschen auf den Zufallsgenerator an. Ich starte einfach mal, okay?
3: Jo.
0: Ha. Ha wie Hund.
3: Okay.
0: Okay, Tore, dann starten die schnellsten 33 Sekunden deines Lebens genau jetzt. Eine Stadt mit H.
3: Hornen.
0: Ein Land.
3: Honduras.
0: Sehr gut, ein Fluss.
3: Bunte.
0: Ein Insekt.
3: Hummel.
0: Sehr gut, ein Snack.
3: Weiter.
0: Ein Vorname.
3: Heinrich.
0: Ein Beruf.
3: Hausfrau.
0: Eine Farbe.
3: Helllila.
0: Und ein Kleidungsstück. Komm, das nehmen wir noch mit.
3: Hose.
0: Ja, da wurde geholfen im Hintergrund, aber das ist absolut in Ordnung. Mein Lieber, das sind 8 richtige, das ist erstmal nicht schlecht.
3: Jo.
0: Mega. Tore, ja. Dann sage ich dir noch eine geile Woche und bis hoffentlich ganz bald.
3: Jo, ja? Alles klar.
0: Mach es gut. Super. Ciao, ciao.
3: Ciao.
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0: Olivia Dean hier bei Energy Sachsen. Einen wunderschönen guten Morgen am Montag um 6.57 Uhr. Freu dich gleich auf die neuen Hit von Tame Impala, Dracula, ganz, ganz neu. Und Somber Homewrecker. Bleib dran.
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0: Happy Monday wünsche ich dir. Du startest erstmal super chillig in deine neue Woche und schaust 19 Uhr in der Groove Station in Dresden vorbei, wo heute der Kick am Montag steigt. Schnapp dir deine Leute, zock so viele Runden Tischkicker und Tischtennis, wie du willst. Dazu gönnst du dir noch ein paar nice Drinks und genieß die Bar-Atmo. Ganz viel Spaß dir. Wenn ich jetzt noch einen Was-Geht-Tipp vergessen habe, wo du sagst, ey, der muss doch unbedingt mit rein, dann schreibst du mir eine Mail. max@energy.de.
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0: Ganz genau um 7. Tag.
12: Ich bin Philipp. Hallo. Das sächsische Handwerk wird für Schulabgänger immer interessanter. Im vergangenen Jahr sind knapp 6.000 Ausbildungsverträge abgeschlossen worden, fast 800 mehr als noch 2021. Der Elektroanlagenbauer Rübner aus Leipzig betreibt zum Beispiel eine eigene Akademie und wirbt auf Social Media um Lehrlinge. Mitgeschäftsführer Benjamin Rübner.
13: Wir sind sehr aktiv auf Instagram, um einfach mal zu schauen, okay, was macht denn so ein Elektriker überhaupt? Wie ist denn das Arbeitsklima? Wir merken ja auch, wenn wir Dinge tun, dann sprechen andere darüber. Und dadurch, dass wir ausschließlich regional sind, finden doch dann mehr Menschen zu uns, die dann von anderen gehört haben, dass wir es wahrscheinlich in einer Art und Weise machen, was andere gut finden.
12: In Teilen Sachsens hat es am Abend Unwetter gegeben. In Görlitz musste die Feuerwehr zu 44 Einsätzen ausrücken. Bäume und größere Äste waren auf Straßen gelandet. Auch Fahrzeuge oder Dächer wurden beschädigt. Die USA und der Iran wollen die wichtige Schifffahrtsstraße von Hormuz sicherer machen. Bei Gesprächen in der Schweiz einigten sie sich auf einen Kommunikationskanal, um Pannen und Vorfälle zu verhindern. Beide Seiten wollen innerhalb von 2 Monaten eine dauerhafte Friedenslösung finden. Deutschlands Kommunen sind am Limit. Darauf weist der Städte- und Gemeindebund heute mit einem Aktionstag hin. Laut Bertelsmann Stiftung fehlen fast 32 Milliarden Euro. Wenn Bund und Länder nicht gegensteuern, drohen bei Freibädern, Jugend- oder Nahverkehrsangeboten Kürzungen. Deutlicher Sieg für einen der Favoriten bei der Fußball-WM. Spanien hat mit 4:0 gegen Saudi-Arabien gewonnen. Die weiteren Ergebnisse: Kap Verde, Uruguay 2:2, Belgien, Iran 0:0, Neuseeland, Ägypten 1:3.
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0: Gerade schon mal so aus dem Fenster rausgucken und den ersten Sonnenstrahl des Tages abhaschen. Genau das ist dein Motto bei 30 Grad, die heute angesagt sind. Momentan noch relativ entspannt bei 18 Grad, heißt also ein bisschen frischen Wind in die Bude reinholen oder schon im Büro. Ich habe heute Morgen auch erstmal alle Fenster aufgerissen, damit wir gewappnet sind für das, was da heute noch so kommt.
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0: Fahr bitte vorsichtig auf der A17. Prag Richtung Dresden ist in Höhe Borten die Ausfahrt zu. Hier steht ein kaputter LKW rum.
1: Blitzer.
0: Erster Blitzermelder des Tages geht an Tommy raus. Dankeschön fürs Knallwasser in den Chemnitz-Leipziger Straße stadteinwärts. Hast du noch was entdeckt, dann sag Bescheid. 0800 50 5 mal die 9 oder schreib eine WhatsApp-Nummer dazu, findest du auf energy.de/Sachsen. Dein nächstes Energy Sachsen Verkehrsupdate kommt sofort ins Kracht. Gute Fahrt.
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0: Na, einen wunderschönen guten Morgen am Montag. Ich hoffe, du bist gut aus der Falle rausgekommen. Ich habe gerade versucht, mich zu erinnern, was am Wochenende eigentlich alles passiert ist. Ich habe eine komische Nachricht auf dem Handy gefunden von einer Nummer, die ich nicht kenne. Und das Bild, das kenne ich auch nicht. Ich habe nur geschrieben, jetzt geht klar. Die Frage ist, was geht klar? Ich war auf dem Geburtstag von Crewmember Vicky at work. Ich muss die mal fragen, wer das ist und was da alles so passiert ist. Naja, ich hoffe, bei dir war es ein bisschen entspannter. Vielleicht einfach nur entspannt beim Public Viewing wieder geguckt hast, wie die deutsche Nationalelf Elfenbeinküste einfach mal schön 2-1 abgekocht hat. Wir kommen rein in den Kickoff der neuen Woche mit Doechii gleich und Taylor Swift jetzt.
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neuer und sehr geiler Hit. Tame Impala und Jenny mit Dracula hier bei Energy Sachsen um 7.15 Uhr. Morgens spielt hier keiner mehr neue Hits. Lass mal schnell Wetter checken für dich. Also das wird heute kuschelig, muschelig warm. Bis zu 30 Grad sind drinne. Hier und da vielleicht mal so ein kleines Schauerchen. Aber ich sag dir, wie es ist. So ein sommerliches Gewitter ist schon eine geile Nummer. Also Sonnenbrille mitnehmen und dann bist du prepared für heute. Straßencheck machen wir ganz schnell zusammen, damit du da easygoing durchkommst. Auf der A17 Prag Richtung Dresden ist in Höhe Borten die Ausfahrt zu. Hier steht ein kaputter LKW und der aktuellste Blitzer, der steht in Chemnitz auf der Leipziger Straße stadteinwärts. 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Jede Viertelstunde mehr von Wetter und Verkehr. Komm entspannt rein in den Montagmorgen. Jetzt mit Ed Sheeran.

0: Somber und Homewrecker weiter in der Nummer 1 für die meisten Hits um 7.22 Uhr. Und jetzt habe ich ein geiles Konzert für dich.
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0: Montez live in Dresden. Klingt für dich geil, Julia aus Leipzig. Schönen guten Morgen.
2: Hallo.
0: Grüß dich, meine Liebe. Na, alles gut bei dir?
2: Ja, alles schick, bis auf das Montag ist, aber passt.
0: Ja, aber guck mal, dafür wird das Wetter heute wieder ganz schön bei 30 Grad. Wir müssen uns alles positiv reden.
2: Ja, genau, genau.
0: Na und vor allem, wenn du live in Dresden Montez sehen könntest, warum hat es dir der Typ angetan?
2: Oh, ich liebe die Stimme. Der hat eine unglaublich sympathische Art und macht einfach tolle Texte.
0: Es klingt so, als ob du mir aus der Seele sprechen würdest. Wenn der anfängt zu lächeln, dann muss ich einfach mitlächeln.
2: Ja, richtig, richtig. Sind einfach tolle Songs.
0: Na, dann würde ich doch sagen, Julia, mach ganz viele Fotos und die sendest du mir dann zu, weil Fakt ist, du gehst zu Montez. Herzlichen Glückwunsch.
2: Dankeschön, danke, danke.
0: Mega, mega, mega. Julia, ansonsten, was steht heute noch Schönes bei dir an, außer Arbeitung?
2: Ja, das ist genau. Das Erste, also Büro und danach wahrscheinlich nur noch an den See. Feierabend.
0: Das klingt für mich nach einem super Plan. Julia, dann lass es dir heute gut gehen und denke dran, schön mit Sonnencreme einschmieren, wa?
2: Richtig, danke, ebenso.
0: Mach es gut, ciao.
2: Ciao.
0: Guck mal, so kann der Montag doch starten. Also Tickets für Montez abgreifen, erst ein bisschen arbeiten, dann an See und dann einfach nur das Leben zelebrieren. 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

0: Hier bei Energy Sachsen, 7.27 Uhr. Moini.
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0: Ich weiß doch ganz genau, was du brauchst. Natürlich die meisten Hits, die meiste Musik um 7.28 Uhr. Freu dich gleich auf den neuen von Harry Styles, American Girls. Und dann gibt's für dich auch noch Kai und Khalid mit Save My Love. Guten Morgen.
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0: 7.29 Uhr, Tag.
7: Ich bin Philipp, hallo. Immer mehr junge Sachsen entscheiden sich für eine Ausbildung im Handwerk. Im vergangenen Jahr sind 5.900 neue Ausbildungsverträge abgeschlossen worden, fast 800 mehr als noch 2021. Ein entscheidender Punkt sind moderne Berufsbildungsstätten, die fördert der Freistaat mit rund 11 Millionen Euro. Unwetter haben in Teilen Deutschlands für Schäden gesorgt. In Berlin standen Straßen und Keller unter Wasser. In Görlitz musste die Feuerwehr zu über 40 Einsätzen ausrücken. Bäume und Äste waren auf Straßen gelandet, Fahrzeuge und Dächer wurden beschädigt. In der Schweiz ist die erste Verhandlungsrunde zwischen den USA und dem Iran zu Ende gegangen. Beide Seiten vereinbarten einen Fahrplan für weitere Friedensgespräche. Außerdem soll ein Kommunikationskanal eingerichtet werden, damit eine sichere Schifffahrt durch die Straße von Hormuz möglich ist. Deutlicher Sieg für einen der Favoriten bei der Fußball-WM. Spanien hat mit 4:0 gegen Saudi-Arabien gewonnen. Die weiteren Ergebnisse: Kap Verde, Uruguay 2:2, Belgien, Iran 0:0, Neuseeland, Ägypten 1:3.
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0: Pay attention, pay attention. Nimm die Sonnenbrille mit. Wenn du die heute vergisst, dann bist du selber daran schuld, denn es war ja offizieller Sommerstart am Wochenende. Das heißt also, der Energy Sachsen Hitsommer, der kann jetzt auch richtig loslegen und das machen wir heute gemeinsam. Bis zu 30 Grad sind drin und so geht's auch die ganze Woche weiter.
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0: Bitte vorsichtig fahren auf der A17 Prag Richtung Dresden in Höhe Borten. Da ist die Ausfahrt zu. Hier steht nämlich kaputter LKW rum.
6: Blitzer.
0: Chemnitz, Leipziger Straße statt einwärts, hat Tommy gemeldet. Dankeschön. Hast du jetzt noch irgendwo was gesehen? Dann sag dir mal Bescheid. 0850 5x die 9 oder schreib eine WhatsApp. Nummer dazu findest du auf energy.de/Sachsen. Dein nächstes Energy Sachsen Verkehrsupdate kommt sofort, wenn es kracht. Gute Fahrt.
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0: Happy Montag dir. Komm gut rein in die neue Woche. Lass mal ganz kurz was festzurren. Also du hast bisher echt viel richtig gemacht. Du bist aufgestanden, hast dir Klamotten rausgesucht, du hast dir eine Hose angezogen. Das ist übrigens, by the way, mein größter Albtraum, ne? Dass ich irgendwann mal einfach unterwegs bin und keine Hose an habe. Ich weiß nicht warum, aber das ist so wild. Ich gucke jedes Mal, bevor ich aus dem Haus gehe, ob alles da ist, wo es sein soll. Und Und du hast Energy Sachsen angemacht. Also mehrere Gründe, einfach um ein dickes Lob auszusprechen. Martin Jensen gleich und Michael Schulte jetzt.
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hier ist Energy Sachsen. Wunderschönen guten Morgen am Montag um 7.38 Uhr. Ey, was war das bitte für ein geiles Wochenende? Deutschland, Elfenbeinküste, 2-1. Es sah lang nicht so aus, aber die Jungs haben es trotzdem nach Hause geholt. Ich meine, Man of the Match war ja einfach mal Undaf, unser Mann. Schön mal hier zwei Buden reingekracht, ey. Ich sag mal so, Donnerstag spielen unsere Jungs ja dann gegen Ecuador. Und es wird ja ständig über die Preise so ein bisschen bei der FIFA geschimpft. Und ich habe mir jetzt mal überlegt, wir machen mal einen Kostencheck. Was kostet dich ein spontaner Trip zum Spiel? So, was brauchen wir zuallererst? Flug. Okay, warte mal. Der ist gut Mittwoch los ab Dresden. Einmal umsteigen, Freitag zurück. Also knapp 950 Latten. Dazu Einreisegebühren 40 Euro. Was brauchen wir noch? Ein Bett. Warte mal. Okay, Airbnb, ganz klare Nummer, 200 Euro. Wird jetzt nichts Gutes sein, aber ist ja egal. Wir wollen jetzt Fußball gucken. Nein, jetzt wird's interessant. Von New York zum Stadion. Normalerweise kostet die Zugfahrt 11 Euro. Zur WM sollte sie jetzt über 120 Euro einfach mal kosten. Nach Protesten 80 Euro, immer noch dreist, aber okay. So, ganz wichtig, wir brauchen noch ein Ticket, sonst wird's ja gar nicht. Ursprünglich gab's die mal für rund $350. Jetzt auf dem Zweitmarkt 1.200 Euro für eine fucking Eintrittskarte. Okay, und weil Fußball ohne Bier natürlich schwierig ist, das wissen wir alle, nehmen wir noch Stadionbier mit dazu. Das kostet hier, warte mal, 15 Euro. So, also einmal zur WM, jetten nach Manhattan, dann landest du im Idealfall bei mindestens 2.500 Euro. Ich sag dir ganz ehrlich, also für das Geld kannst du dir hier im Energy Sachsen Hitsommer auch mal richtig was gönnen, ey. Das Spiel dann Donnerstag for free gucken und Freitagmorgen gibt's hier eine fette WM-Party Energy Sachsen an, mit schön knallwach werden und hier Tickets abgreifen für die coolsten Festivals und Konzerte. Ich finde, ehrlich gesagt, es klingt nach einem besseren Plan als 2.500 Euro für nichts auszugeben. Naja, Kaigo, Khalid, Save My Love jetzt bei Energy Sachsen.

Kygo und Khalid mit Save My Love bei deiner Nummer 1 für die meisten neuen Hits. Hier ist Energy Sachsen um 7.43 Uhr. Da kommen wir doch entspannt rein in den Kickoff der neuen Woche mit den meisten neuen Hits, der meisten Musik und ausgestattet mit knallermäßigem Hitsommerwetter. Bis zu 30 Grad sind drin und es gibt Sonne satt. Straßencheck ab, ganz schnell, damit du easy cheesy zur Arbeit segeln kannst. Auf der A17 Prag Richtung Dresden in Höhe-Borten. Da ist die Ausfahrt zu, hier steht ein kaputter LKW und der aktuellste Blitzer, der steht in Chemnitz, Leipziger Straße stadteinwärts. 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Jede Viertelstunde mehr von Wetter und Verkehr. Freu dich gleich auf den niegelnagelneuen Hit von Harry Styles, American Girls. Vorher gibt's für dich Lola Young. Guten Morgen. 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

0: Styles, American Girls bei Energy Sachsen. 7.50 Uhr haben wir es gerade auf dem Zeiger stehen. Ey, wenn du um 8 Uhr zur Arbeit musst, dann hast du jetzt noch 10 Minuten Zeit, um dich nochmal so mental auf alles einzustellen, was da heute kommen könnte. Und vor allem dir jetzt schon mal Gedanken über deinen Feierabend zu machen. Also vielleicht, ja klar, bei 30 Grad irgendwo bei Freunden am Pool rumchillen, das könnte man machen. Oder du sagst, nee, heute brauche ich einfach mal Ruhe für mich. Ich knall mich aufs Sofa und ich habe keinen Bock auf Fußball, sondern auf eine geile Serie oder einen Film. Und dann sage ich dir, da gibt's eine Lady, die kennt sich aber richtig gut aus. Let's go.
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2: Bei mir bekommst du alles rund um Streamen und was auf deiner Watchlist nicht fehlen darf. Da gibt's wieder richtig nice Stuff. Prime Video hat ein neues spanisches Drama mit Magie und Feminismus. Das Geisterhaus. Die achteilige Familiensaga begleitet revolutionäre Frauen aus einer Linie. In einem abgelegenen, konservativen Land als Frau mit mysteriösen Kräften. Ja, schwierig. Alle Frauen erleben Katastrophen, Klassenkämpfe und schreiben für die nächste auf, was sie durchmachen.
3: Wir sollten alle die gleichen Rechte haben wie die Männer.
4: Jetzt ist Schluss damit!
2: Einer der neuesten Disney-Filme, endlich auf Disney Plus streambar. Hoppers! Ein Mädchen lässt ihr Bewusstsein mit einer neuartigen Technologie in einen Biber-Roboter übertragen, um als Tier mit anderen Tieren zu kommunizieren. Da entdeckt sie einige Tierweltgeheimnisse, die man nicht erwartet hätte und welche Gefahr Menschen darstellen.
5: Nochmal kurz gecheckt, ihr habt ein künstliches Tier erschaffen,
6: ja,
5: das andere Tiere glauben lässt, ihr seid wirklich ein Tier.
6: Ja!
5: Leute, das ist wie Avatar.
6: Das ist überhaupt nicht wie Avatar.
2: Und noch eine News für wieder mal alle Lesemäuse. Bald läuft auf Prime Video die nächste Bestseller-Verfilmung. Die theoretische Unwahrscheinlichkeit von Liebe. Eine Biologie-Doktorandin glaubt an Wissenschaft und nicht an Liebe. Um ihrer besten Freundin etwas zu beweisen, küsst sie random einen Mann und kannst es dir maybe denken, daraus entsteht was ziemlich Kompliziertes. In der Hauptrolle Lily Reinhardt, die du als Betty aus Riverdale kennst.
1: Das musst du gesehen haben.
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0: Mr. Jet Set, Robert Schulz hier bei Energy Sachsen. Einen wunderschönen guten Morgen am Montag um 7.55 Uhr. Freue dich gleich auf Olivia Rodrigo. Drop Dead neu und Clock Clock out of the dark.
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9: Ich sag's dir, der erste Tag der Woche gibt oft den Ton für den Rest vor. Deswegen startet dein Montag heute mit einem ganz gechillten Barabend im Kursiv Dresden, wo du ab 19 Uhr den Abend entspannt ausklingen lässt. Dich erwarten kühle Drinks und eine entspannte Atmo, perfekt, um mit Freunden zu connecten und einfach mal abzuschalten. 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
9: 7.58 Uhr.
10: Ich bin Philipp, hallo. Im sächsischen Handwerk steigt die Zahl der Ausbildungsverträge. Im vergangenen Jahr sind gut 5.900 abgeschlossen worden, knapp 800 mehr als noch 2021. Der Leipziger Elektroanlagenbauer Rübner zum Beispiel betreibt eine eigene Akademie. Wie uns Ausbilder Christopher Raue sagte, spricht sich das bei jungen Leuten rum.
11: So eine Akademie, das macht ein Handwerksunternehmen modern und dadurch attraktiv. Ne? Also der Lehrling hat, denke ich mal, die größte Sorge, eine Stelle anzutreten, wo er nicht betreut wird. Und hier sieht er, aha, die Leute machen sich Gedanken. Ich denke schon, dass das da ein großer Pluspunkt für uns ist.
10: Deutschlands Kommunen stehen mit über 30 Milliarden Euro in der Kreide. Bei einem Aktionstag schlagen heute auch Sachsens Städte Alarm, zum Beispiel mit Plakataktionen. Vorschläge liegen reichlich auf dem Tisch, so könnten künftig mehr Steuergelder an die Kommunen fließen. Auch der Bürokratieabbau ist ein Dauerthema. Die durchgesickerten Ideen für eine Rentenreform sorgen für Kritik. Sozialverbände oder auch Die Linke befürchten Rentenkürzungen. Und für das Deutsche Institut für Wirtschaftsforschung lösen die Vorschläge nicht die Probleme wie etwa Altersarmut. Laut Medienberichten empfiehlt die Rentenkommission der Bundesregierung unter anderem, das Renteneintrittsalter Stück für Stück anzuheben. Morgen übergibt sie ihre Vorschläge offiziell. Bei der Fußball-WM hat Kap Verde erneut für eine Überraschung gesorgt. Nach dem 0:0 gegen Spanien holte das Team auch gegen Uruguay einen Punkt. Endstand 2:2. Spanien setzte sich gegen Saudi-Arabien deutlich mit 4:0 durch. Belgien und der Iran trennten sich 0:0. Ägypten war mit 3:1 gegen Neuseeland erfolgreich.
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9: Das ist doch Hitzsommerwetter, wie wir es lieben, ey. Bis zu 30 Grad sind heute drinne. Setz die Sonnenbrille auf, schmeiß heute Nachmittag oder auch im Feierabend dann später den Grill auf jeden Fall an, denn das Wetter, das wird heute zelebriert.
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9: A4 Dresden Richtung Chemnitz zwischen Berbersdorf und dem Rastplatz Rossauer Wald. Vorsicht bitte, hier liegen Spanngurte auf der Straße rum.
0: Blitzer.
9: Dresden-Heinrich-Zille-Straße Richtung Lockwitzer-Straße stehen sie und in Chemnitz auf der Leipziger Straße stadteinwärts. Hast du noch was entdeckt, dann sag Bescheid. 0800 50 5 mal die 9 oder schreib eine WhatsApp. Nummer dazu findest du auf energy.de/Sachsen. Dein nächstes Energy Sachsen Verkehrsupdate kommt sofort, wenn's kracht. Gute Fahrt dir.
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9: Na, das ist doch super, das Wetter, das läuft. Der Energy Sachsen Hitsommer läuft. Die meisten Hits, die meiste Musik laufen doch auch. Klingt für mich nach einem perfekten Montagmorgen. Olivia Rodrigo, gleich für dich neu, Drop Dead. Und jetzt drehen wir richtig die Pässe auf. Ich liebe diesen Hit. Bebe Rexha und Faithless mit New Religion. Moin.
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0: David Baggetta hier mit I Don't Wanna Wait bei Energy Sachsen. Schönen guten Morgen um 8.07 Uhr. Ey, Hitzsommer läuft und die WM läuft auch. Am Wochenende gut gelaufen für unsere deutschen Jungs, für alle, die es nicht mitbekommen haben. 2-1 gegen die Elfenbeinküste. Schien ja ein relativ harter Gegner zu sein. Es hat auch echt lange gedauert, bis das erste Tor geschossen wurde. Aber Fakt ist, 2-1, das kann sich schon sehen lassen. Und heute kommt natürlich das nächste fette Brett für dich. Argentinien gegen Österreich. Und Crewmember Jasper hat mal so ein paar Klugscheiß-Effekte für dich to go zusammengefasst.
1: Der Titelverteidiger und das Heimatland von dem GOAT, Messi, Messi, Messi. Argentinien hat einfach mal mehr Rinder als Einwohner. Das Nationalgetränk Nummer 1 ist Mate. Aber nicht wie bei uns aus der Glasflasche, sondern als Kräutertee. Wenn man sich hier mit Freunden verabredet, ist es eher weird, pünktlich zu sein, sondern es ist völlig normal, sich einfach mal 30 Minuten zu verspäten. Also du bist vielleicht heute auf Arbeit gar nicht zu spät gekommen, sondern hast einfach argentinische Wurzeln. Im Energy Sachsen Game of the Day spielen die Argentinier heute gegen unsere Nachbarn aus Österreich. Grüß Gott! Hier gibt's nicht nur Kaiserschmarrn, sondern auch den ältesten Zoo der Welt. Fuck, fuck, fuck! Ein kleiner Ort in Österreich heißt einfach Fucking.
2: Fuck!
1: Österreich ist zwar klein, aber oho! Ist ein echtes Land der Superlative, denn hier gibt's einfach die größte Eishöhle der Welt. Kannst sogar Touren buchen und dich mal schön abkühlen, passt ja zu der heißen Jahreszeit, denn selbst im Sommer sind die Temperaturen hier rund um den Gefrierpunkt. Das wird heute auf jeden Fall ein knackiges Match. Mein Tipp ist, dass Messi der GOAT einfach mal wieder 3 Buden macht und es 3-1 für Argentinien ausgeht.
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0: Eine meiner Herzenshits, Out of the Dark, hier bei Energy Sachsen. Wunderschönen guten Morgen um 8.18 Uhr. Ich glaube, ehrlich gesagt, bei Julia aus Leipzig sind Herzenshits alles von Montez. Denn da habe ich sie heute Morgen hingeschickt im Energy Sachsen Hit Sommer.
1: Dankeschön, danke, danke.
0: Denn jeden Tag schicken wir dich zu den coolsten Festivals und Konzerten. Fakt ist, der nächste Banger, der steht schon für dich in der Pipeline. Um 17.10 Uhr, heute Nachmittag bei Nando, da geht es ab für dich zu Hurts. Zwei Jungs, die wirklich so aus dem Nichts 2010 einfach aufgetaucht sind und aus den Charts nicht mehr wegzudenken sind. Vor allem richtig nice auf der Festung Königstein. Das ist also auch noch eine ultra nice Location. 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Bis dahin, schnell wach werden mit Ed Sheeran und Sophia. Der Mann, der jetzt eine Auszeit angekündigt hat, einfach sich um Familie ein bisschen mehr zu kümmern, finde ich sehr, sehr nice, vor allem diese Entscheidung zu treffen. Von daher, fette Props gehen raus. Hier ist deine Nummer 1 für die meisten neuen Hits. Max Music ist am Start. Moin!

0: So eine coole Nummer. Ey. Sonny Fodera, Think About Us, hier bei Energy Sachsen. Einen wunderschönen Morgen um 8.28 Uhr.
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0: Wenn du Bock hast, den Energy Sachsen Hitsommer Montag so richtig zu feiern, dann bist du aber sowas von richtig um 8.29 Uhr. Gleich für dich Shakira und Burna Boy mit Die Die, der offizielle Hit der WM 2026. Der bringt uns richtig gut ins Shaken. Und Kato, Turn the Lights Off.
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5: 8:31 Uhr. Moin.
6: Ich bin Philipp. Hallo. Das sächsische Handwerk wird für Schulabgänger immer attraktiver. Seit 2021 ist die Zahl der neu abgeschlossenen Ausbildungsverträge auf fast 6.000 gestiegen. Gefragt sind vor allem Berufe wie Kfz-Mechatroniker, Elektroniker und Anlagenmechaniker. Unwetter haben in Teilen Deutschlands für Schäden gesorgt. In Berlin standen Straßen und Keller unter Wasser. In Görlitz musste die Feuerwehr zu über 40 Einsätzen ausrücken. Bäume und Äste waren auf Straßen gelandet, Fahrzeuge und Dächer wurden beschädigt. Die USA und der Iran wollen gefährliche Zwischenfälle an der Straße von Hormuz verhindern. Damit die Schifffahrt für alle sicher bleibt, richten beide Länder einen dauerhaften Kommunikationskanal ein, heißt es aus Vermittlerkreisen. Deutlicher Sieg für einen der Favoriten bei der Fußball-WM. Spanien hat mit 4:0 gegen Saudi-Arabien gewonnen. Die weiteren Ergebnisse: Kapverde, Uruguay 2:2, Belgien, Iran 0:0, Neuseeland, Ägypten 1:3.
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5: Kriege ich gleich instant einen richtig guten Vibe. Gucke aus dem Fenster raus aus meinem kleinen Kellerloch und denke mir so, geil, das ist Energy Sachsen Hitsommerwetter. 30 Grad heute, Sonnenbrille auf die Nase gefetzt und dann gib ihm. Ja, es wird wieder so ein bisschen hitzig, schwitzig wie am Wochenende. Aber trotzdem, wir wollen uns mal nicht beschweren, es ist besser als so ein Tag Dauerregen.
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5: Lass mal schnell auf die Straßen gucken. A4 Dresden Richtung Chemnitz. Zwischen Berbersdorf und dem Rastplatz Rossauer Wald liegen Spanngurte rum. B175 Elsdorf Richtung Rochlitz. Zwischen Obergräfenhain und Narsdorf jetzt ein Unfall gegeben. Also da bitte vorsichtig fahren.
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5: Dresden-Heinrich-Zille-Straße Richtung Lockwitzer Straße und Chemnitz-Leipziger Straße stadteinwärts. Hast du noch was entdeckt? Sag Bescheid, 0800 50 5 mal die 9 oder schreib eine WhatsApp-Nummer dazu, findest du auf energy.de/Sachsen. Dein nächstes Energy Sachsen Verkehrsupdate kommt sofort, wenn's kracht, gut fahrt.
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5: Hallöche Popöchen am Montag.
9: Hi, grüß dich, Marc.
10: Hallihallo.
11: Guten Morgen.
12: Ja, schönen guten Morgen.
5: Ja, merkst du selber, Community ist auf jeden Fall schon mal mit am Start. Fehlt es jetzt nur noch du, wenn du so ein bisschen durchhängst, weil es am Wochenende einfach ein bisschen länger geworden ist oder du genauso schlecht schlafen konntest wie ich wegen der Hitze. Ich habe in der Dachgeschosswohnung gepennt. Ey, alter Schwede, das waren 200 Grad mit Umluft. Ich habe mich gefühlt wie so ein Chicken Nugget, was aber vergessen wurde in der Fritteuse. Ray Dalton, Blood Running gleich und Dermot Kennedy. Nein, was? Nochmal kurz von vorne. Dermot Kennedy, Funeral, sein neuer Hit.
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Knallbach, guten Tag. Energy Sachsen läuft bei dir. Die meisten Hits, die meiste Musik um 20 vor 9. 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Also, 10 Uhr auf deinen Namen hören und dann anrufen. Kato, turn the lights off. Jetzt bei Energy Sachsen. Schönen guten Morgen.

0: dieser Hit lädt einfach so krass ein, mit dem Hintern abzuwackeln. Die Die. Shakira und Burna Boy, offizieller WM 2026er Hit. Ich liebe den. Finde den wirklich richtig gut. Ich meine, Shakira ist sowieso auserkorene WM-Königin. Die haut ja Hits raus. Das ist wirklich, das bleibt mir einfach so dermaßen im Kopf. Kurzer Community-Check mit Janine aus Lieskau. Sag mal, was geht denn heute bei dir noch, Sonnenschein?
1: Tatsächlich, wenn das Wetter mitspielt, vielleicht baden.
0: Schön irgendwo draußen im Freibad oder irgendwo an den See krachen. Übrigens, nice to know, das schönste Freibad Deutschlands liegt in Dresden. Es ist das Tschorner Grundbad. Einfach, weil es so idyllisch ist. Bisschen in der Natur, Kiesstrand, Kräutergarten. Das läuft doch. Wie ist es denn so bei dir in der Region? Wo sagst du, ja, da gehe ich ja safe baden. Hast du einen Pool? Hast du irgendwo ein geiles Freibad oder einen schönen See? Hau mir das gerne mal rum an die 0351 28 98 9000. Komm, wir scheren mal so ein bisschen unsere Geheimtipps. Hier ist Energy Sachsen jetzt mit Two Colors und Cynical. Guten Morgen.

0: immer so eine geile Stimme, ey, Benson Boone. Sorry, I'm here for someone else. Übrigens bekannt geworden durch eine Casting-Show. Aber sehr, sehr, sehr, sehr starkes Ding. Felix sehen gleich neu im Energy Sachsen Hit Update mit Siren. Und dann gibt's für dich auch noch den neuen Hit von Fastboy. Bleib dran.
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0: Wenn du heute noch nichts vorhast, dann habe ich genau das Richtige für dich. Heute steht im Barnabys in Dresden das wöchentliche Kneipenquiz an und das wird absolut wild. Ab 19 Uhr battlest du dich mit deinen Freunden und kannst am Ende sogar noch ein paar Free-Drinks zocken. Also check das unbedingt mal aus. Wenn ich jetzt noch einen Was-Geht-Tipp vergessen habe, wo du sagst, ey, der muss doch unbedingt mit rein, dann schreibst du mir eine Mail. max@energy.de.
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0: Ganz genau, neuen Tag.
8: Ich bin Philipp, hallo. Immer mehr junge Sachsen entscheiden sich für eine Ausbildung im Handwerk. Im vergangenen Jahr sind rund 5.900 neue Verträge abgeschlossen worden, fast 800 mehr als noch 2021. Gleichzeitig fördert der Freistaat die Modernisierung von Berufsbildungsstätten mit rund 11 Millionen Euro. Dazu gehört auch das ZAW in Leipzig. Wirtschaftsminister Dirk Panther.
9: Nicht alle Unternehmen können auch immer alle Anlagen vorhalten, um eine Ausbildung rund zu machen. Das heißt ja auch immer mit hohen Investitionen geht es noch einher. Wir sind ein Land mit eher kleineren Unternehmen. Insofern sind wir froh, dass wir ZAW und andere überbetriebliche Lehranstalten haben und unterstützen die auch extra.
8: Sachsens Kommunen schlagen Alarm. Bei einem Aktionstag machen sie auf ihre Finanzlage aufmerksam. Leipzig zum Beispiel hat im letzten Jahr fast 280 Millionen Euro Minus gemacht. Vorschläge etwa zur Umverteilung von Steuern liegen auf dem Tisch. Jetzt muss der Bund liefern, fordern die Kommunen. Nicht nur die Hitze hat Deutschland im Griff, sondern auch Unwetter. Besonders heftig sind sie über Berlin und Brandenburg hinweggezogen. Am Wochenende sind außerdem bei Badeunfällen 3 Menschen ums Leben gekommen. Mehrere weitere werden noch vermisst. Bei den Verhandlungen für ein dauerhaftes Friedensabkommen zwischen USA und dem Iran gibt es offenbar Fortschritte. Beide Seiten einigten sich in der Schweiz auf einen Gesprächskanal. Damit sollen Zwischenfälle in der Straße von Hormuz vermieden werden. Deutlicher Sieg für einen der Favoriten bei der Fußball-WM. Spanien hat mit 4:0 gegen Saudi-Arabien gewonnen. Die weiteren Ergebnisse: Kap Verde, Uruguay 2:2, Belgien, Iran 0:0, Neuseeland, Ägypten 1:3.
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0: Es ist doch ein spitzen mega klasse Wetter da draußen. Also ja, es wird heute wieder schön kuschelig. 30 Grad sind angesagt. Vielleicht hilft bei dir irgendwie so ein Aquaspray. Kriegst du hier so eine Drogerie, das schmeißt du mal kurz in den Kühlschrank und das ist wie so ein Bodyspray. Kannst dich mit einsprühen und das ist so eine kleine Mini-Abkühlung. Sonne ist heute auf jeden Fall den ganzen Tag am Start, genauso wie die nächsten Tage auch.
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0: 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A4 Dresden Richtung Chemnitz. Zwischen Berbersdorf und dem Rastplatz Rossauer Wald. Vorsicht bitte, liegen Spanngurte auf der Straße. Die A13 ist Richtung Berlin. Zwischen Großrieschen und Bronco dicht. Da ist ein Auto liegen geblieben. Die B171 Olbernau Richtung Geringswalde ist in Höhe Wolkenstein zu nach einem Crash auf der Kreuzung. Und B175 Elsdorf Richtung Rochlitz. Zwischen Obergräfenhain und Narsdorf jetzt einen Unfall gegeben.
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0: Dresden Heinrich-Zille-Straße Richtung Lockwitzer Straße stehen sie und Chemnitz-Leipziger Straße stadteinwärts. Hast du da was gesehen? Sag Bescheid. 0800 50 5 mal die 9 oder schreib eine WhatsApp-Nummer, dazu findest du auf energy.de/sachsen. Dein nächstes Energy Sachsen Verkehrsupdate kommt sofort, wenn es kracht. Gute Fahrt.
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0: Ey, einen wunderschönen guten Morgen am Hits Sommermontag. Hier werden Hits gedroppt, die du liebst. Ey, gleich Alex Warren und Fever Dream. Und jetzt ein Hit, der geht einfach so dermaßen gut ins Ohr rein. Der Beat ist nice, die Stimme ist nice. Was wollen wir denn noch mehr? Haven, I run.
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0: Wunderschönen guten Morgen am Montag. Du weißt doch, wenn du auf neue Hits stehst, dann bist du bei uns aber sowas von richtig.
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0: Denn Felix Jähn droppt was Neues für den Energy Sachsen Hitsommer und hat eine wichtige Triggerwarnung zum Hit Siren. Checken wir gleich zusammen aus, ob das bei dir auch so ist. Tja, ob das so ein crazy Ohrwurm-Potenzial hat, wie Felix Jähn selber meint.
3: Siren ist einfach auch inhaltlich ein Song, den ich so nice finde, weil ich leider natürlich, wie ihr wahrscheinlich auch schon mal, in einer Toxic Relationship war und diesen Moment kenne und dieses Dieter-Dieter-Hook ist ja die Sirene, die einen quasi vorm Toxic Lover warnen soll. Und man hört sie, aber man will sie nicht hören, weil es ist auch gleichzeitig so gut und es macht ja auch so viel Spaß und der Sex ist ja auch immer Bombe, wenn es toxic ist auf irgendeiner weirden Ebene. Und deswegen hört man sie, aber man will sie nicht hören. Und deswegen ist es auch geil, dass es so ein nerviges Dieter da ist.
0: Auf jeden Fall eine geile Message. Deswegen hören wir jetzt mal selber zusammen rein. Felix Jähn und Oma Rutschberg mit Siren jetzt ganz neu bei Energy Sachsen. Moin!

Dr. Gray, 10:35 hier bei Energy Sachsen. Wunderschönen guten Morgen um 9.18 Uhr. Freu dich jetzt auf Fastboy. Beautiful Life, die das wunderschöne Leben besingen. Selbst wenn es mal nicht so gut läuft, kommt immer so ein Moment, wo du sagst, ey, eigentlich ist mein Leben doch total gut. Ich hoffe ehrlich gesagt, dass mein Leben heute auch gut wird. Ich meine, heute Abend wird der Grill angeschmissen, dann vielleicht zwischenzeitlich nochmal ab an See oder so. Und dann vor allem gewinnen im Energy Sachsen, was bin ich? Das ist meine Mission des Tages heute, vielleicht mal nach Wochen das Ding mal nach Hause zu fahren. Schick mal einen Text rum, Berufe raten an die 0351 28 98 9000, wenn du mal gegen mich zocken willst und mich vielleicht zum Weinen bringen möchtest. Denn ich habe ja eine Minute Zeit herauszufinden, was du so beruflich treibst und du antwortest nur mit Ja und Nein. Es geht ganz, ganz schnell und es kann wirklich alles sein. Vom Einzelhandel bis hin zu einem Geschäftsführer, zu einem Marketingleiter oder jemanden, der so Zäune bei Festivals oder so aufstellt. Es ist alles möglich. Fastboy, Beautiful Life, jetzt bei Energy Sachsen. Komm entspannt rein in den Hits. Sommer Montag heute bei 30 Grad. Energy Sachsen ist hier.

0: The Chainsmokers. Something Just Like This hier bei Energy Sachsen. Freu dich gleich auf Somber und den neuen Hit von Leonie.
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4: 9:27 Uhr. Tag.
5: Ich bin Philipp. Hallo. Immer mehr junge Sachsen entscheiden sich für eine Ausbildung im Handwerk. Im vergangenen Jahr sind 5.900 neue Ausbildungsverträge abgeschlossen worden, fast 800 mehr als noch 2021. Ein entscheidender Punkt sind moderne Berufsbildungsstätten, die fördert der Freistaat mit rund 11 Millionen Euro. In Teilen Sachsens hat es am Abend Unwetter gegeben. In Görlitz musste die Feuerwehr zu 44 Einsätzen ausrücken. Bäume und größere Äste waren auf Straßen gelandet. Auch Fahrzeuge oder Dächer wurden beschädigt. In der Schweiz ist die erste Verhandlungsrunde

0: zwischen den USA und dem Iran zu Ende gegangen. Beide Seiten vereinbarten einen Fahrplan für weitere Friedensgespräche. Außerdem soll ein Kommunikationskanal eingerichtet werden, damit eine sichere Schifffahrt durch die Straße von Hormuz möglich ist. Bei der Fußball-WM hat Kap Verde erneut für eine Überraschung gesorgt. Nach dem 0:0 gegen Spanien holte das Team auch gegen Uruguay einen Punkt. Endstand 2:2. Spanien setzte sich gegen Saudi-Arabien deutlich mit 4:0 durch. Belgien und der Iran trennten sich 0:0. Ägypten war mit 3:1 gegen Neuseeland erfolgreich.
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2: Wird heute wieder ein hotter Montag, aber ist ja auch normal im Energy Sachsen Hitzsommer. Klar, 30 Grad sind angesagt und die Sonne, die ist wirklich den ganzen lieben langen Tag am Start.
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2: Die B171 Olbernau Richtung Geringswalde ist in Höhe Wolkenstein zu nach einem Unfall auf der Kreuzung. B175 Elsdorf Richtung Rochlitz zwischen Obergräfenhain und Narsdorf. Hier hat es einen Unfall gegeben, da also bitte vorsichtig fahren.
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2: Dresden, Heinrich-Zille-Straße Richtung Lockwitzer Straße und in Chemnitz auf der Leipziger Straße stadteinwärts. Hast du noch was entdeckt, dann sag Bescheid. 0800 50 5 mal die 9 oder schreib eine WhatsApp-Nummer. Dazu findest du auf energy.de/Sachsen. Gute Fahrt!
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2: Na, da kommen wir doch überchillig rein in den Montag. Ob vielleicht gerade am To-Dos abarbeiten, im Homeoffice hasseln oder vielleicht ganz entspannt im Frei, wie Lisa aus Dresden. Überall gibt's die meisten Hits, die meiste Musik. Callum Scott gleich und Taylor Swift jetzt.
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0: Das ist der Kickoff in die neue Woche und dann wollen wir noch mal sehen.
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2: Was bin ich?
0: Wunderschönen guten Morgen, René aus Leipzig.
3: Grüße.
0: Grüß dich, mein Lieber, alles gut bei dir?
3: Alles Bestes natürlich.
0: Das klingt hervorragend, René. Ich würde gerne deinen Beruf herausfinden innerhalb von einer Minute.
3: Das ist, ich weiß, bin schon im Bilde.
0: Dann startet meine eine Minute genau ab jetzt. Verkaufst du etwas?
3: Ja.
0: Bietest du auch eine Dienstleistung an?
3: Ja.
0: Verkaufst du ein Produkt?
3: Nein.
0: Nein. Okay, warte mal. Diese Dienstleistung, hilft die mir irgendwie?
3: Ja.
0: Kannst du zu mir nach Hause kommen?
3: Nein.
0: Hast du viel mit Menschen zu tun?
3: Ja.
0: Auch viel mit Akten und sowas? Also irgendwie im Büro arbeitend?
3: Ja.
0: Hast du was mit Steuern zu tun?
3: Nein.
0: Hast du etwas... Okay, aber ist es eine körpernahe Dienstleistung?
3: Ja.
0: Okay, ist es was Medizinisches?
3: Nein.
0: Oh, das ist schlecht. Ich dachte irgendwas mit Arzt oder sowas. Aber machst du Leute schöner?
3: Ja.
0: Bist du Friseur?
3: Nein.
0: Nein. René, so, was macht denn die Leute noch schön? Aber hat es irgendwas mit Make-up oder sowas zu tun?
3: Nein.
0: Hat es was mit Sport zu tun?
3: Ja.
0: Bist du Fitnesstrainer?
3: Nein.
0: Nein. Und damit ist meine Zeit vorbei. Das ist ja hier ein Trauerspiel. René, was machst du denn beruflich?
3: Du warst fast nah dran. Ich bin Studioleiter eines Fitnessstudios.
0: Och Mensch, nein. Okay, René, hol mich mal
3: prinzipiell
0: ganz...
3: Prinzipiell schon richtig, ich bin gelernter Trainer, aber meine direkte Berufsbezeichnung ist Studioleitung.
0: Geil, okay, dann hau mal raus. Was ist das für ein Studio und?
3: Das ist das Crunchfit Fitnessstudio in Leipzig, in Plagwitz. Und dort bin ich seit über 10 Jahren Studioleiter.
0: Es gibt ja saumäßig viele Fitnessstudios. Wie hält man sich am Leben? Wie macht man's?
3: Ja, wir bieten quasi ein 5-Sterne-Produkt an, zu aber einem ganz schmalen Budgetpreis. Wir bieten halt große Sauna an und das halt für knapp 25 Euro. Da hebt man sich schon vom Markt sehr ab.
0: Mein Lieber, ich wünsche dir was und hoffentlich bis bald. Ja, ciao, ciao.
3: Bis bald, komm gern rum auf dem Probetraining.
0: Ja, das mache ich. Danke, ciao.
2: Ciao.
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2: Spiel auch du mit. Schick eine WhatsApp mit dem Text Berufe raten an die 0351 28 98 9000.

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7: Happy Monday wünsche ich dir. Du startest erstmal super chillig in deine neue Woche und schaust 19 Uhr in der Groove Station in Dresden vorbei, wo heute der Kick am Montag steigt. Schnapp dir deine Leute, zock so viele Runden Tischkicker und Tischtennis, wie du willst. Dazu gönnst du dir noch ein paar nice Drinks und genießt die Bar Atmo. Ganz viel Spaß dir. Wenn ich jetzt noch einen Was-Geht-Tipp vergessen habe, wo du sagst, ey, der muss doch unbedingt mit rein, dann schreibst du mir eine Mail. max@energy.de.
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7: Heute kannst du dir mal so ein paar richtig schöne Sonnenstrahlen abgreifen. Das Geile ist, es gibt hier und da mal so ein kleines Wölkchen, ein bisschen Regen gibt's auch mal, aber nur ganz kurz. Und dann kommt die Sonne wieder und wir bekommen heute maximal 30 Grad. Und genau so geht's auch die nächsten Tage weiter.
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7: Fahr bitte vorsichtig auf der B171. Olbernau Richtung Geringswalde ist in Höhe Wolkenstein gerade alles zu nach einem Unfall auf der Kreuzung. B175 Elsdorf Richtung Rochlitz zwischen Obergräfenhain und Narsdorf. Auch hier hat es einen Unfall gegeben. Leipzig B87 Lützener Straße in Höhe der Groß-Miltitzer Straße. Auch hier gab es einen Unfall. Und in Neukirchen-Schönauer Straße zwischen der Straße an der Schanze und der Straße des Friedens sind in beiden Richtungen Rinder auf der Straße.
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7: Dresden-Bischofsweg Richtung Radeberger Straße, Lichtentanne, Hauptstraße Richtung Sten an der Schule. Dann haben wir das in Vielau auf dem Tierheimweg in der 30er-Zone Richtung Wilkau-Haslau. Marie hat was gesehen in Dresden auf der Heinrich-Zille-Straße Richtung Lockwitzer Straße und Chemnitz-Leipziger Straße stadteinwärts. Hast du noch was entdeckt? Stau, Blitzer, sag Bescheid, 0800 50 5 mal die 9 oder schreib eine WhatsApp-Nummer dazu, findest du auf energy.de/Sachsen. Dein nächstes Energy Sachsen Verkehrsupdate kommt sofort. Wenn's kracht, gut Fahrt.
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7: Einen entspannten Kick auf dir in den Montagvormittag und der wird direkt aufs nächste Level gehoben. 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Du arbeitest bei der IKK Klassik und Sonnenschein. Du hast die Energy Sachsen Pizza Hit Pause gewonnen. 10 Hits hast du Zeit anzurufen. 0351 28 98 9000. Kennst du Susanne aus Limbach-Oberfrohna? Oder bist vielleicht Arbeitskollegin oder Arbeitskollege? Sag ihr schnell Bescheid, denn die 10 Hits, die laufen ab jetzt.

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1: Erst ist's heute Morgen noch ziemlich klar. Später kommen ein paar Wolken dazu. In den Bergen kann ab und zu ein Schauer runterkommen. Vereinzelt auch mal ein Gewitter. Dazu wird's richtig heiß. Die Höchstwerte liegen bei 30 bis 32 Grad. Morgen mal mehr, mal weniger Wolken. Vereinzelt nass, maximal bis 35 Grad.
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1: Auf der A14 Leipzig Richtung Halle hat es in der Abfahrt Leipzig-Mitte einen Unfall gegeben. Und im Leipziger Stadtgebiet kommt es heute wegen Demonstrationen zu mehrfachen kurzfristigen Sperrungen zwischen 11.30 Uhr und 13 Uhr sowie zwischen 17 Uhr und 19 Uhr. Melde auch du uns Staus und Blitzer unter 0800 50 5 mal die 9.
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0: Einen wunderschönen guten Morgen, Susanne aus Limbach-Oberfrohna.
2: Na hi.
0: Na moin, Susanne, wo erwische ich dich gerade? Wo hast du Radio gehört?
2: Im Homeoffice.
0: Im Homeoffice. Das stimmt, das kann man bei der Krankenkasse eigentlich ganz entspannt machen, oder? Wie oft machst du Homeoffice?
2: Unterschiedlich, aber so 3-2 Mal die Woche. Kommt drauf an.
0: Okay, Susanne, sag mal, wie groß ist denn dein Team? Also mit wie vielen Leuten musst du Pizza teilen?
2: Ich teile gerne mit 15, 16 Leuten.
0: Das ist doch aber eigentlich relativ entspannt. Ist Chefe auch mit dabei oder quartieren wir den aus?
2: Ja, auf jeden Fall. Chefchen ist auch dabei.
0: Das klingt mega. Was muss für dich auf der perfekten Pizza drauf sein?
2: Ich bin da gar nicht so wählerisch. Also Pilze, am besten getrocknete Tomaten, das fand ich immer mega. Dann Schinken und Salami und ganze Käse.
0: Ja, Susanne, sag mir Bescheid, wann ihr bestellt. Ich komme vorbei.
2: Cool.
0: Aber das ist doch schon mal megamäßig. Du hast alles richtig gemacht. Du hast dich angemeldet, hast angerufen und zack, du kannst deinen Kollegen Bescheid sagen. Ihr gewinnt Pizza. Glückwunsch.
2: Cool, cool, cool. Wir freuen uns. Die freuen sich alle mit.
0: So schnell geht's doch. Susanne hat sich angemeldet und angerufen. Bam, bam, bam. Und das machst du doch jetzt auch, wenn du denkst, es ist wirklich so einfach. Ja, ist es. Morgen, 10 Uhr, nächster Name, die nächste Energy Sachsen Pizza Hitpause.
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14: Ich bin Philipp, hallo. Auf Deutschland rollt die nächste Hitzewelle aus Spanien zu. Gegen Mitte der Woche sollen die Temperaturen auf bis zu 40 Grad steigen. Fabian Hoffmann.
15: Ja, vor allem im Südwesten wird's knallig heiß. Dazu tropische Nächte ohne richtige Abkühlung. Richtung Ende der Woche kratzen die Temperaturen dann auch im Osten an der 40-Grad-Marke. Die hohen Temperaturen haben schon jetzt am Wochenende für heftige Gewitter gesorgt. Vor allem in Brandenburg und Berlin wurden Straßen überflutet, Keller sind vollgelaufen. Außerdem gab's mindestens 3 Tote bei Badeunfällen in Seen und Flüssen. Mehrere weitere Menschen werden noch vermisst.
14: Der britische Premierminister Keir Starmer tritt zurück. Das hat er jetzt angekündigt. Starmer und seine Labour-Partei stecken gerade im Umfragetief. Zuletzt gab es bei den Kommunalwahlen eine Klatsche. Nachfolger will Starmers innerparteilicher Konkurrent Andy Burnham werden. 2 von 3 Deutschen haben schon mal überlegt, im Ausland zu arbeiten. Ein Drittel hat sich laut einer Umfrage fürs Jobportal Indeed sogar konkret informiert. Die Hauptgründe: mehr Geld, bessere Lebensqualität und weniger Steuern. Für immer wegziehen will aber kaum jemand. Und jetzt die News aus deiner Ecke mit Hanna.
13: Für Dresden und die Lausitz.
16: Deutschlands Kommunen stehen mit mehr als 30 Milliarden Euro in der Kreide. Bei einem bundesweiten Aktionstag schlagen sie heute einmal mehr Alarm. Sachsens Städte machen mit. Gisa Weber.
17: Ob Dresden, Leipzig oder Chemnitz, auch die sächsischen Rathäuser laufen finanziell am Limit. Leipzig etwa hat im vergangenen Jahr fast 280 Millionen Euro Minus gemacht. Vorschläge liegen reichlich auf dem Tisch. Zum Beispiel könnte ein größerer Steueranteil an Städte und Gemeinden fließen. Auch der Bürokratieabbau ist ein Dauerthema. Hauptsache der Bund liefert, fordern die Kommunen. Mancherorts gibt es heute Protestaktionen. Plakate machen auf die Finanzlage aufmerksam.
16: Auf der A4 müssen sich Autofahrer auf Einschränkungen einstellen. Der Tunnel Königshainer Berg ist in den kommenden Nächten gesperrt. Dort laufen Wartungsarbeiten. Außerdem wird eine längerfristige Baustelle eingerichtet. Auto- und Lastwagenfahrer müssen von der Autobahn runter und werden umgeleitet. Dynamo Dresden kann weiter mit Jakob Lemmer planen. Laut Verein hat der 26-Jährige seinen auslaufenden Vertrag bei Dynamo verlängert. Zur Laufzeit machte der Verein keine Angaben. Der Flügelspieler kam 2023 aus Offenbach nach Dresden und geht nun in seine fünfte Saison bei Dynamo.
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19: Erst ist's heute Morgen noch ziemlich klar. Später kommen ein paar Wolken dazu. In den Bergen kann ab und zu ein Schauer runterkommen. Vereinzelt auch mal ein Gewitter. Dazu wird's richtig heiß. Die Höchstwerte liegen bei 30 bis 32 Grad. Morgen mal mehr, mal weniger Wolken. Vereinzelt nass, maximal bis 35 Grad.
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19: Auf der A14 Leipzig Richtung Halle hat es in der Abfahrt Leipzig Mitte einen Unfall gegeben. Und im Leipziger Stadtgebiet kommt es heute wegen Demonstrationen zu mehrfachen kurzfristigen Sperrungen zwischen 11.30 Uhr und 13 Uhr sowie zwischen 17 Uhr und 19 Uhr. Melde auch du uns Staus und Blitzer unter 0800 50 5 mal die 9.
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5: Erst ist's heute Morgen noch ziemlich klar. Später kommen ein paar Wolken dazu. In den Bergen kann ab und zu ein Schauer runterkommen. Vereinzelt auch mal ein Gewitter. Dazu wird's richtig heiß. Die Höchstwerte liegen bei 30 bis 32 Grad. Morgen mal mehr, mal weniger Wolken. Vereinzelt nass, maximal bis 35 Grad.
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5: Auf der A14 Leipzig Richtung Halle hat es in der Abfahrt Leipzig-Mitte einen Unfall gegeben. Und im Leipziger Stadtgebiet kommt es heute wegen Demonstrationen zu mehrfachen kurzfristigen Sperrungen zwischen 11.30 Uhr und 13 Uhr sowie zwischen 17 Uhr und 19 Uhr. Melde auch du uns Staus und Blitzer unter 0800 50 5 mal die 9.
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9: Wenn du heute noch nichts vorhast, dann habe ich genau das Richtige für dich. Heute steht im Barnabys in Dresden das wöchentliche Kneipenquiz an und das wird absolut wild. Ab 19 Uhr battlest du dich mit deinen Freunden und kannst am Ende sogar noch ein paar Free Drinks zocken. Also check das unbedingt mal aus. Wenn ich jetzt noch einen Was-Geht-Tipp vergessen habe, wo du sagst, ey, der muss doch unbedingt mit rein, dann schreibst du mir eine Mail. max@energy.de.
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10: Ich bin Philipp, hallo. Sachsen schwitzt. Heute bleibt es mit meist um die 30 Grad noch vergleichsweise kühl. In den nächsten Tagen wird es nämlich noch heißer, Freitag mit bis zu 38 Grad. Wer einen kühlen Kopf behalten will, kann in einigen Regionen auf ganz spezielle Stadtpläne gucken. Dresden etwa hat eine Karte online, auf der man die Hitzebelastung überall in der Stadt sehen kann. Chemnitz hat den sogenannten coolen Stadtplan. Da kann man sich nicht nur Orte zum Abkühlen, sondern auch Trinkbrunnen anzeigen lassen. Der britische Regierungschef Keir Starmer legt den Vorsitz seiner Labour-Partei nieder. Das bedeutet, dass er auch sein Amt als Premierminister verlieren wird. Er hat bereits mit König Charles gesprochen. Starmer stand seit Monaten schwer unter Druck. Zuletzt kehrten ihm auch mehrere seiner Minister den Rücken. Zwei der WM-Top-Favoriten sind heute im Einsatz. Titelverteidiger Argentinien bekommt es im zweiten Vorrundenspiel mit unseren Nachbarn aus Österreich zu tun. Und Frankreich spielt gegen den Irak. Außerdem ist Norwegen noch gegen Senegal gefordert. Und Jordanien trifft auf Algerien. Und jetzt die News aus deiner Ecke mit Hanna.
0: Für Dresden und die Lausitz.
11: Deutschlands Kommunen stehen mit über 30 Milliarden Euro in der Kreide. Bei einem Aktionstag schlagen heute auch Sachsens Städte Alarm, zum Beispiel mit Plakataktionen. Vorschläge liegen reichlich auf dem Tisch. So könnten künftig mehr Steuergelder an die Kommunen fließen. Auch der Bürokratieabbau ist ein Dauerthema. Das sächsische Handwerk wird für Schulabgänger immer interessanter. Im vergangenen Jahr sind knapp 6000 Ausbildungsverträge abgeschlossen worden, fast 800 mehr als noch 2021. Der Elektroanlagenbauer Rübner aus Leipzig betreibt zum Beispiel eine eigene Akademie und wirbt auf Social Media um Lehrlinge. Mitgeschäftsführer Benjamin Rübner.
12: Oder sind sehr aktiv auf Instagram, um einfach mal zu schauen, okay, was macht denn so ein Elektriker überhaupt? Wie ist denn das Arbeitsklima? Und wir merken ja auch, wenn wir Dinge tun, dann sprechen andere darüber. Und dadurch, dass wir ausschließlich regional sind, finden doch dann mehr Menschen zu uns, die dann von anderen gehört haben, dass wir es wahrscheinlich in einer Art und Weise machen, was andere gut finden.
11: Um die 30 Grad und Dresden bereitet sich schon auf den Herbstmarkt ab September vor. Aktuell werden Nachwuchshändlerinnen und Händler gesucht, die ihre Ideen und Produkte in den sogenannten Newcomer-Hütten präsentieren. Wer aus Dresden und Umgebung kommt, kann sich noch bis Anfang August bewerben.
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13: Erst ist's heute Morgen noch ziemlich klar. Später kommen ein paar Wolken dazu. In den Bergen kann ab und zu ein Schauer runterkommen, vereinzelt auch mal ein Gewitter. Dazu wird's richtig heiß, die Höchstwerte liegen bei 30 bis 32 Grad. Morgen mal mehr, mal weniger Wolken, vereinzelt nass, maximal bis 35 Grad.
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13: Auf der A14 Leipzig Richtung Halle hat es in der Abfahrt Leipzig-Mitte einen Unfall gegeben. Und im Leipziger Stadtgebiet kommt es heute wegen Demonstrationen zu mehrfachen kurzfristigen Sperrungen zwischen 11.30 Uhr und 13 Uhr sowie zwischen 17 Uhr und 19 Uhr. Melde auch du uns Staus und Blitzer unter 0800 50 5 mal die 9.
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12: Erst ist's heute Morgen noch ziemlich klar. Später kommen ein paar Wolken dazu. In den Bergen kann ab und zu ein Schauer runterkommen. Vereinzelt auch mal ein Gewitter. Dazu wird's richtig heiß. Die Höchstwerte liegen bei 30 bis 32 Grad. Morgen mal mehr, mal weniger Wolken. Vereinzelt nass, maximal bis 35 Grad.
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12: Auf der A14 Leipzig Richtung Halle hat es in der Abfahrt Leipzig-Mitte einen Unfall gegeben. Und im Leipziger Stadtgebiet kommt es heute wegen Demonstrationen zu mehrfachen kurzfristigen Sperrungen zwischen 11.30 Uhr und 13 Uhr sowie zwischen 17 Uhr und 19 Uhr. Melde auch du uns Staus und Blitzer unter 0800 50 5 mal die 9.
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7: Monday wünsche ich dir. Du startest erstmal super chillig in deine neue Woche und schaust 19 Uhr in der Groove Station in Dresden vorbei, wo heute der Kick am Montag steigt. Schnapp dir deine Leute, zock so viele Runden Tischkicker und Tischtennis, wie du willst. Dazu gönnst dir noch ein paar nice Drinks und genießt die Bar Atmo. Ganz viel Spaß dir. Wenn ich jetzt noch einen Was-Geht-Tipp vergessen habe, wo du sagst, ey, der muss doch unbedingt mit rein, dann schreibst du mir eine Mail. max@energy.de.
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9: Ich bin Philipp. Hallo. Es wird richtig heiß diese Woche in Sachsen mit weit über 30 Grad. Auch in den Klassenzimmern im Freistaat ist Schwitzen angesagt. Anne Brauer.
10: Ja, bis es hitzefrei gibt. Das ist aber nicht einheitlich geregelt, ab wann das soweit ist. Also es gibt nicht die eine bestimmte Temperaturgrenze, sondern die Schulen entscheiden selbst, ab wann der Unterricht in der Hitze unzumutbar wird. Übrigens, Arbeitnehmer haben grundsätzlich kein Recht auf hitzefrei. Aber die Arbeitgeber müssen dafür sorgen, dass ihre Beschäftigten vor der ganz großen Sommerhitze ausreichend geschützt werden.
9: Der Druck ist so groß gewesen, der britische Premierminister Keir Starmer tritt zurück. Er und seine Labour-Partei waren vor 2 Jahren mit deutlicher Mehrheit ins Amt gewählt worden. Aktuell sind die Umfragewerte aber sehr schlecht. Bei den Kommunalwahlen gab es eine Klatsche für Labour. Zuletzt war der Druck auf Starmer auch innerhalb seiner Partei gestiegen. Nachfolger will sein Labour-Konkurrent Andy Burnham werden. 2 von 3 Deutschen haben schon mal überlegt, im Ausland zu arbeiten. Ein Drittel hat sich laut einer Umfrage fürs Jobportal Indeed sogar konkret informiert. Die Hauptgründe: mehr Geld, bessere Lebensqualität und weniger Steuern. Für immer wegziehen will aber kaum jemand. Und jetzt die News aus deiner Ecke mit Hanna.
8: Für Dresden und die Lausitz.
11: Deutschlands Kommunen stehen mit mehr als 30 Milliarden Euro in der Kreide. Bei einem bundesweiten Aktionstag schlagen sie heute einmal mehr Alarm. Sachsens Städte machen mit. Gisa Weber.
12: Ob Dresden, Leipzig oder Chemnitz, auch die sächsischen Rathäuser laufen finanziell am Limit. Leipzig etwa hat im vergangenen Jahr fast 280 Millionen Euro Minus gemacht. Vorschläge liegen reichlich auf dem Tisch. Zum Beispiel könnte ein größerer Steueranteil an Städte und Gemeinden fließen. Auch der Bürokratieabbau ist ein Dauerthema. Hauptsache der Bund liefert, fordern die Kommunen. Mancherorts gibt es heute Protestaktionen. Plakate machen auf die Finanzlage aufmerksam.
11: Auf der A4 müssen sich Autofahrer auf Einschränkungen einstellen. Der Tunnel Königshainer Berg ist in den kommenden Nächten gesperrt. Dort laufen Wartungsarbeiten. Außerdem wird eine längerfristige Baustelle eingerichtet. Auto- und Lastwagenfahrer müssen von der Autobahn runter und werden umgeleitet. Dynamo Dresden kann weiter mit Jakob Lemmer planen. Laut Verein hat der 26-Jährige seinen auslaufenden Vertrag bei Dynamo verlängert. Zur Laufzeit machte der Verein keine Angaben. Der Flügelspieler kam 2023 aus Offenbach nach Dresden und geht nun in seine 5. Saison bei Dynamo.
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14: Erst ist's heute Morgen noch ziemlich klar. Später kommen ein paar Wolken dazu. In den Bergen kann ab und zu ein Schauer runterkommen. Vereinzelt auch mal ein Gewitter. Dazu wird's richtig heiß, die Höchstwerte liegen bei 30 bis 32 Grad. Morgen mal mehr, mal weniger Wolken, vereinzelt nass, maximal bis 35 Grad.
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14: Auf der A14 Leipzig Richtung Halle hat es in der Abfahrt Leipzig-Mitte einen Unfall gegeben. Und im Leipziger Stadtgebiet kommt es heute wegen Demonstrationen zu mehrfachen kurzfristigen Sperrungen zwischen 11.30 Uhr und 13 Uhr sowie zwischen 17 Uhr und 19 Uhr. Melde auch du uns Staus und Blitzer unter 0800 50 5 mal die 9.
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13: Erst ist's heute Morgen noch ziemlich klar. Später kommen ein paar Wolken dazu. In den Bergen kann ab und zu ein Schauer runterkommen. Vereinzelt auch mal ein Gewitter. Dazu wird's richtig heiß. Die Höchstwerte liegen bei 30 bis 32 Grad. Morgen mal mehr, mal weniger Wolken. Vereinzelt nass, maximal bis 35 Grad.
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13: Auf der A14 Leipzig Richtung Halle hat es in der Abfahrt Leipzig-Mitte einen Unfall gegeben. Und im Leipziger Stadtgebiet kommt es heute wegen Demonstrationen zu mehrfachen kurzfristigen Sperrungen zwischen 11.30 Uhr und 13 Uhr sowie zwischen 17 Uhr und 19 Uhr. Melde auch du uns Staus und Blitzer unter 0800 50 5 mal die 9.
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13: Ich sag dir, der erste Tag der Woche gibt oft den Ton für den Rest vor. Deswegen startet dein Montag heute mit einem ganz gechillten Barabend im Kursiv in Dresden. Da kannst du ab 19 Uhr den Abend entspannt ausklingen lassen. Dich erwarten kühle Drinks und eine entspannte Atmo. Perfekt, um mit Freunden zu connecten oder einfach mal abzuschalten.
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13: Gleich 14 Uhr.
15: Ich bin Silas, hallo. Es wird richtig heiß diese Woche in Sachsen mit weit über 30 Grad. Auch in den Klassenzimmern im Freistaat ist Schwitzen angesagt. Anne Brauer.
16: Ja, bis es Hitze freigibt. Das ist aber nicht einheitlich geregelt, ab wann das soweit ist. Also es gibt nicht die eine bestimmte Temperaturgrenze, sondern die Schulen entscheiden selbst, ab wann der Unterricht in der Hitze unzumutbar wird. Übrigens, Arbeitnehmer haben grundsätzlich kein Recht auf Hitze frei. Aber die Arbeitgeber müssen dafür sorgen, dass ihre Beschäftigten vor der ganz großen Sommerhitze ausreichend geschützt werden.
15: Noch bevor die Rentenkommission ihre Reformvorschläge offiziell übergibt, kommt Gegenwind. Sozialverbände und die Linke befürchten Kürzungen. Wirtschaftsforschern gehen die Vorschläge nicht weit genug. Laut Medienberichten soll unter anderem das Renteneintrittsalter schrittweise steigen. Für Nico Schlotterbeck ist die Fußball-WM gelaufen. Der DFB-Verteidiger hat sich in der Partie gegen die Elfenbeinküste schwerer verletzt. Diagnose: Bänderriss im linken Sprunggelenk. Das bedeutet mindestens 8 Wochen Pause. Für Schlotterbeck rutscht Antonio Rüdiger in die Innenverteidigung. Und jetzt die News aus deiner Ecke mit Hanna.
1: Für Dresden und die Lausitz.
17: Deutschlands Kommunen stehen mit über 30 Milliarden Euro in der Kreide. Bei einem Aktionstag schlagen heute auch Sachsens Städte Alarm, zum Beispiel mit Plakataktionen. Vorschläge liegen reichlich auf dem Tisch. So könnten künftig mehr Steuergelder an die Kommunen fließen. Auch der Bürokratieabbau ist ein Dauerthema. Das sächsische Handwerk wird für Schulabgänger immer interessanter. Im vergangenen Jahr sind knapp 6.000 Ausbildungsverträge abgeschlossen worden, fast 800 mehr als noch 2021. Der Elektroanlagenbauer Rübner aus Leipzig betreibt zum Beispiel eine eigene Akademie und wirbt auf Social Media um Lehrlinge. Mitgeschäftsführer Benjamin Rübner.
18: Wir sind sehr aktiv auf Instagram, um einfach mal zu schauen, okay, was macht denn so ein Elektriker überhaupt? Wie ist denn das Arbeitsklima? Wir merken ja auch, wenn wir Dinge tun, dann sprechen andere darüber. Und dadurch, dass wir ausschließlich regional sind, finden doch dann mehr Menschen zu uns, die dann von anderen gehört haben, dass wir es wahrscheinlich in einer Art und Weise machen, was andere gut finden.
17: Um die 30 Grad und Dresden bereitet sich schon auf den Herbstmarkt ab September vor. Aktuell werden Nachwuchshändlerinnen und Händler gesucht, die ihre Ideen und Produkte in den sogenannten Newcomer-Hütten präsentieren. Wer aus Dresden und Umgebung kommt, kann sich noch bis Anfang August bewerben.
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13: Du, mach ganz entspannt heute. Es ist nämlich heiß und es wird noch heißer. Leipzig 27 Grad, Dresden auch 27 Grad, Zwicke sogar 28 Grad. Sonne scheint bis zum Abend. Ab und zu ziehen ein paar Wolken durch, aber es bleibt trocken. Und am Abend kann es dann hier und da im Freistaat noch mal ein bisschen gewittern.
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13: Um kurz nach zwei, die A9 Berlin Richtung Halle-Leipzig zwischen Köselitz und Coswig. Achtung, da liegen Gegenstände auf der rechten und mittleren Spur. Die A72 Chemnitz Richtung Leipzig zwischen Penig und Rochlitz. Da hat sich ein Teppich auf die Straße verirrt. Bleibt da bitte vorsichtig. In der Gegenrichtung auf der A72 Plauen Richtung Hof zwischen Hof Töpen und Dreieck, dem Dreieck Bayerisches Vogtland. Da staut es sich aktuell. 5 Kilometer hast du da jetzt am Nachmittag. Halt durch, falls du da irgendwie reingeraten bist.
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13: Stehen in Schellenberg auf der Hauptstraße Richtung Augustusburg und in Eilenburg auf der Ernst-May-Straße stadteinwärts. Das war's. Hast du noch was gesehen? Ein Stau oder ein Blitzer? Meld dich unter der 0800 50 5x9 oder schreib einfach eine WhatsApp-Nachricht, die Nummer dazu. Die findest du auf energy.de/Sachsen. Dein nächstes Energy Sachsen Verkehrsupdate, das kommt dann sofort wieder, wenn's kracht.
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13: Ja doch, es ist heiß draußen, ne? Was willst du machen? Geh den Montagnachmittag einfach ein bisschen ruhiger an, wenn du kannst. Die nächsten Tage wird es halt auch noch wärmer. Kühl dich ab, zumindest zwischen den Ohren, mit Hitmusic Only hier. Die Playlist ist ready für den Energy Sachsen Hitsommer. Ich hau dir ein paar Hits rein, bis du Feierabend hast. Und ich sag dir auch gleich noch, welche Snacks du dir am besten reinfährst bei dem Wetter. Jetzt aber erstmal für dich Alex Warren, der ist am Start mit Fever Dream. Hab einen chilligen Nachmittag hoffentlich.
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Der Energy Sachsen Hitsommer, der kickt so richtig rein. Da ist es wichtig bei den Temperaturen, dass du gut auf deine Hydration achtest. Nur so ein bisschen sippen, aber nebenbei auch so ein bisschen snacken. Kann da sehr gut helfen. Wassermelone ist da auf jeden Fall der Nummer 1 Snack für zwischendurch. Die besteht nämlich zu 90% aus Wasser. Snacken und Durst löschen gleichzeitig ist da angesagt. Kannst du auch super vorbereiten, einen Tag vorher in Würfel geschnitten und dann später aus dem Kühlschrank nehmen. Dann ist das Ganze auch noch ein bisschen geil kalt. Das ist so immer so eine nice Erfrischung für zwischendurch. Richtige Profis snacken auch gerne mal eine Gurke, gerne auch mal mit so ein bisschen Salz drüber. Dann nimmst du nämlich gleich noch so ein bisschen Elektrolyte mit auf. Erdbeeren haben sowieso auch sehr viel Wasser, wenig Zucker. Bei Heißhunger kannst du dir die geilen roten Dinger einfach reinstellen. Das ist auch perfekt. Also wenn du heute noch ein bisschen was einkaufen musst, dann versorg dich mit einfach niceen Sommersnacks. Auch hier Geheimtipp, der vielleicht gar nicht mehr so geheim ist. Trauben einfach mal ins Gefrierfach legen und am nächsten Tag einfach rausholen und gekühlte oder gefrorene Trauben snacken. Das ist auch nochmal richtig geil. Und das geht gut rein. Und mit den Tipps überlebst du die heißen Tage. Einfach im Büro oder in der Uni oder auf der Fahrt kannst du einfach mal so ein bisschen kalte Snacks wegschnabulieren. Jetzt gehen wir rein hier in den neuesten Hit von Tame Impala und Jenny. Das ist Dracula, mein Gott, im Jenny Remix. 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

0: 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Gleich 14.30 Uhr ist es Montag. Genieß die Temperaturen, wenn du es genießen kannst. Wenn nicht, erfrisch dich ein bisschen.
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0: Erfrischende Hits hab ich nämlich dabei für dich. Hier bei Energy Sachsen. Die meisten Hits, die meiste Musik gleich. Harry Styles. Der ist am Start, die alte Sportskanone mit seinem neuesten Hit American Girls. Und davor hörst du noch Holly Hammerstone mit To Love Somebody. Ne? Bleib dran!
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6: Bis zu 28 Grad sind es mittlerweile im Freistaat. Die Sonne scheint auch ordentlich noch bis zum Abend. Ab und zu ziehen ein paar Wolken durch, aber es bleibt größtenteils trocken. Am Abend kann es hier und da mal ein bisschen gewittern. Morgen hast du dann auch wieder ordentlich Sonne bei maximal 31 Grad.
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6: Um 14.29 Uhr die A4 Görlitz Richtung Dresden zwischen Ottendorf, Ockrila und Hermsdorf. Achtung, da liegen Reifenteile auf der Straße. Und auf der A72 Plauen Richtung Hof zwischen Hoftöpen und dem Dreieck Bayerisches Vogtland. Da ist Stau aktuell auf dem Nachmittag, da sind es 5 Kilometer.
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6: Steht einer in Eilenburg auf der Ernst-May-Straße stadteinwärts. Und das war's. Es sei denn, du sagst jetzt noch hier, ich habe auch noch was gesehen. Na, dann meldest du dich unter der 0800 50 5x die 9 Stau oder Blitzer nebenbei. Oder du schreibst einfach eine WhatsApp-Nachrichtnummer dazu. Findest du auf energy.de/Sachsen. Dein nächstes Energy Sachsen Verkehrsupdate. Das kommt dann sofort wieder. Wenn's kracht.
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0: Justin Bieber, Nicki Minaj, bei Energy Sachsen, die meisten und Hits, die meiste Musik. Neue Woche, neues Album. Na, so machen wir das hier.
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0: Noch nicht mal eine Woche draußen, das ist das neue Album von Miles Smith. Mit Stargazing ist der Typ vor ein paar Jahren durchgestartet. Stargazing wurde sogar zum Lieblingshit des ehemaligen US-Präsidenten Obama. Und Miles Smith hat jetzt sein erstes Album gedroppt. My Mess, My Heart, My Life.

15 Tracks sind drauf. Es geht um Familie, Liebe, Verlust, Mental Health. Und du musst erwachsen werden. Also so ein bisschen so eine Art Coming-of-Age-Album, kann man vielleicht sagen. Mit einem Folk-Pop-Sound, mit so akustischen Instrumenten wurde da viel gearbeitet. Ich find's ganz entspannt. Schnapp dir das Album auf energy.de/sachsen und hier kriegst du jetzt seinen Hit Heaven bei Energy Sachsen.

Energy Sachsen ist an, die meisten und Hits, die meiste Musik. Jetzt mit Harry Styles. Und der ist nicht nur Popstar, sondern auch eine alte Sportskanone. Der ist einfach 10 Kilometer von seinem Zuhause in London zum Wembley-Stadion gejoggt. Vor seinem 2-Stunden-Konzert. Einfach hingejoggt. Hat das Taxi stehen lassen und gesagt, nee, ich jogge hier mal eine Runde. Ja, kleines Warm-up, ne? Kann man ja mal machen. Seinen neuesten Hit, American Girls, den kriegst du jetzt hier bei Energy Sachsen. 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

0: kommst du gut durch, geht schon irgendwie warm. Mit Hit Music Only hier bei Energy Sachsen geht es ja alles ein bisschen leichter. Ich droppe dir gleich den neuesten Hit von Olivia Rodrigo, Drop Dead, und davor hörst du noch Oliver Heldens mit Lady, Hear Me Tonight. Bleib dran!
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0: Wenn du heute noch nichts vorhast, dann habe ich genau das Richtige für dich. Heute steht im Barnabys in Dresden das wöchentliche Kneipenquiz an und das wird absolut wild. Ab 19 Uhr battlest du dich da mit deinen Friends und kannst am Ende ein paar Drinks for free gewinnen. Also check das unbedingt mal aus. 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
0: Direkt um 3.
8: Ich bin Silas, hallo. Die böse Vorahnung hat sich bestätigt. Für Nico Schlotterbeck ist die WM gelaufen. Der deutsche Innenverteidiger hat sich in der Partie gegen die Elfenbeinküste schwerer verletzt. Diagnose: Bänderriss im linken Sprunggelenk. Das bedeutet mindestens 8 Wochen Pause. Deutschland ist am Donnerstag im letzten Gruppenspiel gegen Ecuador gefordert. Bereits heute sind 2 der WM-Top-Favoriten wieder im Einsatz. Titelverteidiger Argentinien bekommt es mit Österreich zu tun und Frankreich spielt gegen den Irak. Die weiteren Duelle: Norwegen-Senegal und Jordanien, Algerien. Deutschlands Kommunen stehen mit mehr als 30 Milliarden Euro in der Kreide. Bei einem bundesweiten Aktionstag schlagen sie heute einmal mehr Alarm. Auch in Dresden, Chemnitz und Leipzig gab es Proteste. Die Städte fordern mehr Hilfe von Bund und Land, sonst drohen weitere Kürzungen. Leipzigs Finanzbürgermeister Thorsten Bonnef sagte uns:
9: Wir haben unser Investitionsprogramm fast halbiert. Wir werden in den Schulen nicht mehr so viel sanieren können in den nächsten Jahren. Wir werden nicht mehr so viel in die Straßen investieren können. Wir werden nicht mehr so viel in den Ausbau der Straßen bauen. Investieren können, all das wird spürbar.
8: Großbritannien bekommt bald den 6. Regierungschef innerhalb von 7 Jahren. Premierminister Keir Starmer legt den Vorsitz seiner Labour-Partei nieder. Das bedeutet, dass er auch sein Amt als Premierminister verlieren wird. Bis September bleibt er aber noch im Amt. Und jetzt die News aus deiner Ecke mit Hanna.
3: Für Dresden und die Lausitz.
10: Sachsen schwitzt. Wer diese Woche einen kühlen Kopf behalten will, kann auf spezielle Stadtpläne schauen. Für Dresden gibt es zum Beispiel eine Online-Karte, die anzeigt, wo es am heißesten ist. Zudem entwickelt die Stadt gerade eine Karte mit kühlen Orten. Dafür läuft bis Anfang Juli eine Bürgerumfrage. Immer mehr junge Sachsen entscheiden sich für eine Ausbildung im Handwerk. Im vergangenen Jahr sind gut 5.900 neue Verträge abgeschlossen worden, fast 800 mehr als noch 2021. Gleichzeitig fördert der Freistaat die Modernisierung von Berufsbildungsstätten mit rund 11 Millionen Euro. Dazu gehört auch das ZAW in Leipzig. Wirtschaftsminister Dirk Panther.
11: Nicht alle Unternehmen können auch immer alle Anlagen vorhalten, um eine Ausbildung rund zu machen. Das heißt ja auch immer mit hohen Investitionen geht es noch einher. Wir sind ein Land mit eher kleineren Unternehmen. Insofern sind wir froh, dass wir ZAW und andere überbetriebliche Lehranstalten haben und unterstützen die auch extra.
10: In der Dresdner Neustadt müssen Autofahrer seit heute etwas mehr Zeit einplanen. An der Kreuzung Luisenstraße, Görlitzer Straße, der schiefen Ecke werden die Ampelanlagen und Straßenmarkierungen erneuert. Ende des Monats soll alles fertig sein. Solange wird der Verkehr über eine Baustellenampel geregelt.
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0: Bis zu 28 Grad im Freistaat. In Zwickau, Mensch, da sind sogar 29. Da ist das Thermometer nochmal ein bisschen nach oben geklettert. Ansonsten hast du Sonne überall fast bis zum Abend. Ab und zu ziehen ein paar Wolken durch. Es bleibt aber trocken, außer dann am Abend. Da können dann immer mal wieder so ein paar Gewitter über dem Freistaat durchziehen. Morgen sehr, sehr, sehr viel Sonne bei maximal 31 Grad.
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0: Um kurz nach drei die A4 Görlitz Richtung Dresden. Zwischen Ottendorf, Ockrila und Hermsdorf. Achtung, da liegen Reifenteile auf der Straße. Die A72 Plauen Richtung Hof. Zwischen Hof, Töpen und dem Dreieck Bayerisches Vogtland, da ist Stau aktuell jetzt auf dem Nachmittag. 5 Kilometer immer noch, halt durch, falls du da irgendwie drin stehst. Die B101 Annaberg-Buchholz, die Dresdner Straße bis zum Wohngebiet Adam Ries zwischen der B95 und der Robert-Schumann-Straße und an der Riesenburg ist die Richtungsfahrbahn gesperrt aktuell. Da hat es nämlich geknallt, auch da vorsichtig bleiben bitte.
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0: Hast du einen in Eilenburg auf der Ernst-May-Straße stadteinwärts? Und wenn du noch einen anderen Blitzer irgendwo gesehen hast oder vielleicht stehst du irgendwo noch im Stau, melde dich unter der 0850 5x9, WhatsApp schreiben. Das geht auch. Die Nummer dazu findest du auf energy.de/sachsen. Dein nächstes Energy Sachsen Verkehrsupdate. Das kommt dann sofort wieder, wenn es kracht.
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0: Hab den chilligen Montag, lass dich nicht unterkriegen von der Maloche oder von der Hitze. Du nach Feierabend einfach mal an den See springen oder einen Kopf rein ins Waschbecken, eine kleine Erfrischung genehmigen und den Feierabend genießen. So machen wir das jetzt auf den Montag, bis der Feierabend da ist, bin ich am Start für dich und hau dir auch nachher noch Tickets raus für Hertz im Energy Sachsen Hitsommer. Mehr noch zu später. Jetzt erstmal für dich ein bisschen Disco-Vibes hier. Oliver Heldens ist am Start mit Lady Hear Me Tonight.
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Energy Sachsen ist an. Deine Nummer 1 für die meisten neuen Hits jetzt mit Olivia Rodrigo. Und auch sie hat jetzt eine Kollabo mit Fortnite angekündigt. Sie könnte da mit Headliner beim laufenden Fortnite-Festival sein. Es gibt in diesem Spiel auch einen Hinweis. Da gibt es nämlich irgendwo so einen Baum mit einer Schaukel und in dieser Schaukel steckt ein Messer. Also so ein bisschen ein Throwback auf das neue Albumcover von Olivia Rodrigo. Also es sind ja schon sämtliche Superstars in diesem Spiel drin gewesen. Auch Billie Eilish zum Beispiel. Da halte ich das für sehr gut möglich. Und Olivia Rodrigo habe ich jetzt hier für dich mit ihrem neuesten Hit Drop Dead. Kriegst jetzt hier bei Energy Sachsen die meisten neuen Hits kühl ich ein bisschen ab auf dem Montag.

0: New Religion von Bebe Rexha und Faithless. Bleibt dran.
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0: Bis zu 29 Grad, 30 haben wir noch nicht geknackt im Freistaat, aber 29 hast du jetzt hier. Ab und zu sind ein paar Wolken am Start, die jucken aber nicht weiter, es bleibt nämlich trocken, außer am Abend. Da kannst du hier und da noch mal ein bisschen gewittern. Ansonsten morgen am Dienstag, Überraschung, auch wieder sehr viel Sonne bei maximal 31 Grad.
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0: Um 15.30 Uhr die A4 Görlitz Richtung Dresden zwischen Ottendorf, Ockrila und Hermsdorf. Achtung, da liegen Reifenteile auf der Straße. Bleibt da bitte vorsichtig. Die A72 Plauen Richtung Hof zwischen Hoftöpen und dem Dreieck im Bayerischen Vogtland. Das Dreieck Bayerisches Vogtland, da ist immer noch Stau. 5 Kilometer sind da aktuell. Halt gut durch, falls du reingeraten bist. Wenn du kannst, fährst du am besten drumrum.
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0: Stehen in Eilenburg auf der Ernst-May-Straße stadteinwärts. Das ist noch der einzige aktuell. Es sei denn, du hast noch irgendwo was gesehen, einen Stau oder einen Blitzer, melde dich unter der 0800 50 5x die 9 oder schreib einfach eine WhatsApp-Nachricht. Geht auch ganz easy. Nummer dazu findest du auf energy.de/Sachsen. Dein nächstes Energy Sachsen Verkehrsupdate. Das kommt dann sofort wieder, wenn's kracht.
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0: Undressed bei Energy Sachsen, die meisten und Hits, die meiste Musik. Habt doch mal einen chilligen Montag.
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0: Welche Hits gehen gerade richtig ab? Ich check's aus für dich im Energy Sachsen Hitstream. Ich hab mal wieder ein bisschen rumgeguckt und einen richtigen Klassiker gefunden. Die Künstlerin Robin feiert nämlich gerade ein übelstes Comeback mit ihrer angekündigten Sextantional Tour. Geht's bei ihr wieder richtig los. Ihre letzte Tour ist schon 7 Jahre her. Ab Mittwoch geht's mit der neuen Tour dann in Dublin los. Da ist dann der Start. Anfang Juli kommt sie dann auch nach Deutschland, nach Berlin. Und gerade wird ein alter Klassiker von ihr wieder viel gestreamt. Check ich voll. Ich feier den nämlich auch hart immer noch. Dancing on My Own von Robin. Gerade in mehreren Ländern wieder in den Top-Songs drin. Kriegst du jetzt hier bei Energy Sachsen.

Energy Sachsen, was damit? Na, das ist an hier, deine Nummer 1 für die meisten neuen Hits. Jetzt mit dem offiziellen Fußball-Song. Die Die ist ja die WM-Hymne 2026. Shakira hat die mal wieder gesponsert, rausgehauen zusammen mit Burnout Boy. Und Die Die ist übrigens italienisch und bedeutet so beim Sport vor allem sowas wie gib alles, let's go, dies, das. Und Die Die enthält auch Textpassagen in 5 verschiedenen Sprachen. Also es wurde auch textlich so ein bisschen worldwide gearbeitet. Wow! Fußballfieber jetzt hier mit dem neuen Hit von Shakira und Burner Boy. Die Die kriegst du hier bei Energy Sachsen. Deine Nummer 1 für die meisten neuen Hits. Enjoy!

0: Lost Frequencies und Kevin Jones hier bei Energy Sachsen. Gleich 16 Uhr, wo ist die Zeit schon wieder hin? Na, mit Hit Music Only, da vergeht die Zeit wie im Flug und auch der Montag. Deswegen geht's hier gleich weiter mit Fastboy und ihrem neuesten Hit Beautiful Life. Und davor hörst du noch Golden von Huntrix. Bleib dran.
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0: Happy Monday! Du startest erstmal super chillig in deine neue Woche und schaust um 19 Uhr in der Groove Station in Dresden vorbei, wo heute der Kicker-Montag steigt. Schnapp dir deine Friends und zock so viele Runden Tischkicker und Tischtennis, wie du willst. Und dazu gönnst du dir einfach noch einen niceen Drink und genießt die Bar-Atmo. Ganz viel Spaß dir! Noch mehr Tipps zum Weggehen findest du auf energy.de/sachsen.
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11: Ich bin Silas, hallo. Es wird richtig heiß diese Woche in Sachsen mit weit über 30 Grad. Auch in den Klassenzimmern im Freistaat ist Schwitzen angesagt. Anne Brauer.
12: Ja, bis es hitzefrei gibt. Das ist aber nicht einheitlich geregelt, ab wann das soweit ist. Also es gibt nicht die eine bestimmte Temperaturgrenze, sondern die Schulen entscheiden selbst, ab wann der Unterricht in der Hitze unzumutbar wird. Übrigens, Arbeitnehmer haben grundsätzlich kein Recht auf hitzefrei. Aber die Arbeitgeber müssen dafür sorgen, dass ihre Beschäftigten vor der ganz großen Sommerhitze ausreichend geschützt werden.
11: Sachsens Kommunen geht das Geld aus. Zum deutschlandweiten Aktionstag Kommunen am Limit fordern sie Hilfe von Bund und Ländern. Im Freistaat lag das kommunale Defizit im letzten Jahr bei über 1 Milliarde Euro. Grund sind vor allem steigende Sozialausgaben. Leipzigs Finanzbürgermeister Bonnef fordert den Bund zum Handeln auf. Wer bestellt, muss auch zahlen, sagt er. Für Nico Schlotterbeck ist die Fußball-WM gelaufen. Der DFB-Verteidiger hat sich in der Partie gegen die Elfenbeinküste schwerer verletzt. Diagnose: Bänderriss im linken Sprunggelenk. Das bedeutet mindestens 8 Wochen Pause. Für Schlotterbeck rutscht Antonio Rüdiger in die Innenverteidigung. Und jetzt die News aus deiner Ecke mit Hanna.
10: Für Dresden und die Lausitz.
13: Im sächsischen Handwerk steigt die Zahl der Ausbildungsverträge. Im letzten Jahr sind gut 5.900 abgeschlossen worden, knapp 800 mehr als noch 2021. Der Leipziger Elektroanlagenbauer Rübner zum Beispiel betreibt eine eigene Akademie. Wie uns Jungmeister und Ausbilder Christopher Rauer sagte, spricht sich das bei jungen Leuten rum.
14: So eine Akademie, das macht ein Handwerksunternehmen modern und dadurch attraktiv. Ne? Also der Lehrling hat, denke ich mal, die größte Sorge, eine Stelle anzutreten, wo er nicht betreut wird. Und hier sieht er, aha, die Leute machen sich Gedanken. Ich denke schon, dass das da ein großer Pluspunkt für uns ist.
13: Crash auf der A17 im Landkreis Sächsische Schweiz-Osterzgebirge. Dort war ein 85-jähriger Sportwagenfahrer gestern auf der Überholspur unterwegs, als er die Mittelleitplanke streifte und rechts von der Fahrbahn abkam. Er und seine Beifahrerin wurden schwer verletzt. Es entstanden über 100.000 Euro Schaden. um die 30 Grad und Dresden bereitet sich schon auf den Herbstmarkt ab September vor. Aktuell werden Nachwuchshändlerinnen und Händler gesucht, die ihre Ideen und Produkte in den sogenannten Newcomer-Hütten präsentieren. Wer aus Dresden und Umgebung kommt, kann sich noch bis Anfang August bewerben.
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0: Bei dir in Leipzig 28 Grad, Dresden auch, Chemnitz auch 28 Grad, Zwickau hat 29 Grad, Spitzenreiter ja aktuell an einem Thermometerstand. Sonne hast du bis zum Abend, ab und zu ziehen ein paar Wolken durch, aber regnen soll es erstmal nicht, außer dann am Abend. Da kann es hier und da mal ein bisschen gewittern. Morgen dann wieder am Dienstag viel, viel Sonne bei maximal 31 Grad.
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0: Um kurz nach 4 die A72 Plauen Richtung Hof. Achtung, zwischen Hof Töpen und dem Dreieck Bayerisches Vogtland. Da ist immer noch Stau jetzt auf dem Nachmittag. Aktuell immer noch 5 Kilometer.
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0: Steht einer in Eilenburg auf der Ernst-May-Straße stadteinwärts. Hast du noch was gesehen, einen Stau oder einen Blitzer, meld dich unter der 0800 50 5x9 oder schick einfach eine WhatsApp-Nachricht. Nummer dazu findest du auf energy.de/sachsen. Dein nächstes Energy Sachsen Verkehrsupdate, das kommt dann sofort wieder, wenn's kracht.
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0: Happy Montag dir. Mach dir einen schönen Feierabend. Ich versorge dich weiter mit Hits. Es ist Energy Sachsen Hitsommer angesagt. Natürlich haben wir nur Summer Banger in der Playlist. Und nachher habe ich noch einen Geheimtipp für dich. Dann haue ich nämlich Tickets raus heute noch fürs Hertz-Konzert auf der Festung Königstein. Das wird ein ganz besonderer Abend. Und du machst dir heute noch Tickets klar zum Feierabend. Und jetzt bis dahin hitten wir weiter hier ein bisschen ab. Das ist Golden von Huntrix.
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0: Energy Sachsen ist an. Hit Music Only kriegst du hier auf dem Montagnachmittag. Knall dir auch heute vielleicht nochmal ein chilliges Interview auf die Ohren, auf dem Heimweg, jetzt nach der Arbeit oder einfach so zum Chillen. Sean OK war in der Energy Sachsen Music Lounge am Start, hatte ein gutes Gespräch mit Jasper über sein neues Album und über das Vergessen von so Sachen. Der ist nämlich auch jemand, der dann mal in den Raum reingeht und dann gerne mal vergisst, was er da eigentlich wollte. Aber er kennt da auch einen kleinen Trick.
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2: Hey, ich bin Sean OK. Wir hören uns in der Energy Sachsen Music Lounge.
3: Sie lebt wie ein Star. 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
2: Krass, aber ich kenne da einen Trick. Wenn du ins Zimmer gehst und vergessen hast, warum du da warst, geh einmal raus und wieder rein. Dieser Türrahmen für das Gehirn das Ereignis wieder neu entstehen lässt. Und dann kann es sein, dass du dich daran erinnerst.
0: Das ganze Interview checkst du aus auf energy.de/Sachsen oder einfach überall da, wo es Podcasts gibt. Und jetzt für dich am Start. Michael Schulte hier bei Energy Sachsen. Hit Music Only. Komm gut weiter Richtung Feierabend.

0: Auf schnell hier Tate McRae bei Energy Sachsen. Die meisten neuen Hits, die meiste Musik kriegst du hier gleich 16:30.
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0: Noch mehr Hit Music Only kriegst du gleich hier bei Energy Sachsen. Leonie und Callum Scott haben den neuen Hit draußen. Stay, den hau ich dir gleich rein. Und dafür hörst du noch Samba mit Homebreaker. Bleib dran.
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0: Ordentlich Sonne scheint noch bis zum Abend. Temperaturtechnisch bis bei 29 Grad aktuell in Zwicke. Und dann sind noch ein paar Wolken am Himmel. Die jucken aber nicht weiter. Es bleibt nämlich größtenteils trocken, außer am Abend. Und dann in der Nacht, da kann es dann immer mal wieder hier und da ein bisschen gewittern im Freistaat. Morgen wieder ordentlich Sonne bei maximal 31 Grad. Also am Dienstag wird es auch noch wärmer.
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0: Um 16.31 Uhr die A4 Dresden Richtung Chemnitz zwischen Berbersdorf und Hainichen. Achtung, da liegen Gegenstände auf der mittleren Spur. Bleibt da bitte vorsichtig. Ansonsten war es das auch schon. Sei denn du hast noch was gesehen, einen Stau oder einen Blitzer, melde dich unter der 0800 50 5x die 9 oder schreib einfach eine WhatsApp-Nachricht. Die Nummer dazu, die findest du auf energy.de/sachsen. Dein nächstes Energy Sachsen Verkehrsupdate, das kommt dann sofort wieder, wenn es kracht. Bis dahin, komm gut durch.
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0: Schönen Montag dir. Hier ging gerade die Studiotür auf. Hier bei Energy Sachs sind die meisten und jetzt die meiste Musik. Und der Max Music, der kam hier rein. Wir haben nochmal eine kleine Erfrischung reingebracht. Das heißt, es gibt jetzt Musiknews.
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2: Also diese Frau, die kann wirklich alles. Dua Lipa kann schauspielern, die kann singen. Und was sie auch kann, ist Rekorde brechen. Jetzt hat sie schon den nächsten inne, aber diesmal nicht mit Mucke, sondern, wie sollte es anders sein, mit ihrem Brautkleid. Okay. Dieses Brautkleid hat, halte ich fest, dann durch 480.000 Perlen versteckt. Ui. 25.000 Federn. Und an diesem Brett wurde, und das finde ich unfucking fassbar, 1.155 Stunden gearbeitet.
0: Das ist verrückt. Da hat sich jemand sehr lange, sehr intensiv hingesetzt und das Ding zusammengestrickt.
2: Katy Perry hat einen lustigen Fan-Account, den man auch wirklich mal auschecken kann. Und zwar werden da so einzelne Snippets von ihren Shows gezeigt. Und die Frau geht ja komplett crazy auf ihren Konzerten. Die hat irgendwie sich so ein... Kennst du diese Bälle im Urlaub, wo man sich reinstellt und so auf dem Wasser so rumsliden kann? Ja. Das gibt's bei ihren Shows auch als riesige Röhre, womit sie dann über das Publikum rollt. Ich finde das so wild.
0: Ich habe das schon mal bei auch Jason Derulo gesehen. Da, oder war es bei Kanye West oder so? Da lief es auf jeden Fall richtig dolle schief, weil die Leute nicht kapiert haben, dass sie die Arme hochhalten müssen. Ich hoffe, bei Katy lief es besser.
2: Und Benson Boone, der macht gerade crazy Werbung für seinen neuen Hit, der in dieser Woche noch rauskommt. Und vor allem auch für sein Musikvideo, denn da scheint der Dreh jetzt gewesen zu sein. Er ist so angemalt, so sieht so ein bisschen aus wie Tarzan und kämpft gegen einen großen Drachen. Also ich bin gespannt, was da alles kommt.
0: Die Drachen, vielleicht ein Fantasy-Roman schreibt er jetzt hier. New Adult ist vielleicht jetzt sein neues Ding.
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Olivia Dean bei Energy Sachsen, die meisten Non-Hits, die meiste Musik. Jetzt mit Leonie, die auch gerade sämtliche Festivals bespielt am Wochenende, am heißen Wochenende. Hat sie da ordentlich die Massen zum Mitsingen gebracht und sich dafür auch nochmal in ihrer Insta-Story bedankt. Dafür, dass einfach so viele Leute immer bei ihr am Start sind. Das catcht sie einfach immer wieder. Hier kriegst du sie jetzt mit ihrem neuesten Hit, State.

0: Montag fast geschafft, wa? Energy Sachsen ist an. Die meisten neuen Hits, die meiste Musik kriegst du hier schön weiter rein in die Playlist. Gleich droppe ich dir BTS mit dem neuesten Hit Swim. Davor hörst du noch Taylor Swift mit Opelite. Und Tickets machst du dir noch klar im Energy Sachsen Hitsommer. Sag ich dir gleich, wann? Bleib dran.
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10: Ich sag dir, der erste Tag der Woche gibt oft den Ton für den Rest vor. Deswegen startet dein Montag heute mit einem ganz gechillten Barabend im Kursiv in Dresden. Da kannst du ab 19 Uhr den Abend entspannt ausklingen lassen. Dich erwarten kühle Drinks und eine entspannte Atmo. Perfekt, um mit Freunden zu connecten oder einfach mal abzuschalten.
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12: Ich bin Silas, hallo. Sachsens Kommunen geht das Geld aus. Zum deutschlandweiten Aktionstag Kommunen am Limit fordern sie Hilfe von Bund und Ländern. Im Freistaat lag das kommunale Defizit im letzten Jahr bei über 1 Milliarde Euro. Grund sind vor allem steigende Sozialausgaben. Leipzigs Finanzbürgermeister Thorsten Bonnef sagte uns:
13: Ich verlange als allererstes mal, dass alle Gesetze der letzten 15 Jahre überprüft werden. Und wenn es da Finanzierungslücken für die Kommunen gibt, hat derjenige, der das Gesetz verabschiedet hat, sei es der Bundestag oder der Landtag, die Finanzierung nachzulegen oder das Gesetz aufzuheben. Wer die Leistung bestellt, der muss sie bezahlen. Und wenn er sie nicht bezahlen will, muss er sie abbestellen.
12: Der britische Premierminister Keir Starmer tritt zurück. Das hat er jetzt angekündigt. Starmer und seine Labour-Partei stecken gerade im Umfragetief. Zuletzt gab es bei den Kommunalwahlen eine Klatsche. Nachfolger will Starmers innerparteilicher Konkurrent Andy Burnham werden. Es ist eine Schocknachricht für Deutschland bei der Fußball-WM. Wie schon befürchtet, hat sich Verteidiger Nico Schlotterbeck schwerer verletzt. Mit einem Bänderriss im Sprunggelenk fällt er für den Rest des Turniers aus. In der Innenverteidigung übernimmt nun Antonio Rüdiger Schlotterbecks Platz. Und jetzt die News aus deiner Ecke mit Hanna.
0: Für Dresden und die Lausitz.
14: Sachsen schwitzt. Wer diese Woche einen kühlen Kopf behalten will, kann auf spezielle Stadtpläne schauen. Für Dresden gibt es zum Beispiel eine Online-Karte, die anzeigt, wo es am heißesten ist. Zudem entwickelt die Stadt gerade eine Karte mit kühlen Orten. Dafür läuft bis Anfang Juli eine Bürgerumfrage. Immer mehr junge Sachsen entscheiden sich für eine Ausbildung im Handwerk. Im vergangenen Jahr sind gut 5.900 neue Verträge abgeschlossen worden, fast 800 mehr als noch 2021. Gleichzeitig fördert der Freistaat die Modernisierung von Berufsbildungsstätten mit rund 11 Millionen Euro. Dazu gehört auch das ZAW in Leipzig. Wirtschaftsminister Dirk Panther:
15: Nicht alle Unternehmen können auch immer alle Anlagen vorhalten, um eine Ausbildung rund zu machen. Das heißt ja auch immer, mit hohen Investitionen geht es noch einher. Wir sind ein Land mit eher kleineren Unternehmen. Insofern sind wir froh, dass wir ZAW und andere überbetriebliche Lehranstalten haben und unterstützen die auch extra.
14: In der Dresdner Neustadt müssen Autofahrer seit heute etwas mehr Zeit einplanen. An der Kreuzung Luisenstraße, Görlitzer Straße, der schiefen Ecke werden die Ampelanlagen und Straßenmarkierungen erneuert. Ende des Monats soll alles fertig sein. Solange wird der Verkehr über eine Baustellenampel geregelt.
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10: Bis zu 29 Grad aktuell im Freistaat. Die Sonne, die scheint auch noch. Bis er dann untergeht, die ist noch ordentlich da. Ein paar Wolken sind am Himmel, aber es bleibt trocken, außer dann am Abend und dann so Richtung Nacht. Da ziehen immer wieder Gewitter durch über dem Freistaat. Morgen heißt es dann wieder viel Sonne bei maximal 31 Grad. Es wird hot.
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10: Um kurz nach 5 die A14 Nossen Richtung Leipzig zwischen Leisnig und Mutschen. Achtung, die rechte Spur ist aktuell gesperrt. Das war's dann auch schon. Ansonsten kommst du überall erstmal gut durch. Hast du noch was gesehen? Ein Stau oder ein Blitzer? Na dann schnapp dir dein Telefon und melde dich unter der 0800 50 5x9 oder du schickst einfach eine WhatsApp-Nachricht. Das geht natürlich auch. Die Nummer dazu, die findest du auf energy.de/sachsen. Dein nächstes Energy Sachsen Verkehrsupdate. Das kommt dann sofort wieder, wenn's kracht.
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10: Schönen Feierabend dir. Energy Sachsen ist an. Zisch dir mal ein kleines Spaßgetränk auf jetzt. Es ist Feierabend, es ist Montag, es ist heiß. Du hast den Feierabend verdient. Und da hau ich dir jetzt gleich nochmal im Energy Sachsen Hitsommer 2 Tickets raus für Hertz. Kriegst du gleich nach ein paar Hits. Sag ich dir Bescheid. Ansonsten genießt jetzt erstmal deinen Feierabend mit Taylor Swift und Opelite.
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0: Nina Chuba und Mako hier bei Energy Sachsen. Die meisten Hits, die meiste Musik. Und übrigens noch, ne? Herzlich willkommen im Hitsommer.
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0: Wir füllen deinen Terminkalender mit nicen Konzerten, Open Airs und Festivals. Im Juli geht's zum Hertz-Konzert für dich. Ich droppe dir jetzt 2 Tickets. Siehst du auf der Fürst- und Königstein.

0: Band ist absolut goated in Europa und dazu kriegst du diese verspielten, synthi-vibigen Sounds in Kombi mit diesem Ambiente, auf diesem ganz besonderen Ambiente auf der Festung Königstein. Das wird sich einbrennen auf deinem Frontallappen dieser Abend, das kann ich dir sagen. Save dir jetzt deine Tickets, einfach anrufen, jetzt 0351 28 98 9000, das ist die Nummer. Callst du durch und dann gibt's die Tickets.
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0: 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Dann machen wir weiter mit dem nächsten neuen Hit. Während du anrufst, kriegst du jetzt hier Swim. Das ist der neueste Hit von BTS. Na, Happy Monday, wa? Swim.

0: Energy Sachsen ist an, die meisten und Hits, die meiste Musik bekommst du hier. Jetzt ist erstmal wieder Fußball angesagt. Heute gibt es auch wieder ein richtig spannendes Match abends. 19 Uhr ist nicht mehr lange, da ist Anstoß. Argentinien gegen Österreich. Jasper, was hat der jetzt wohl dazu zu sagen?
1: Der Titelverteidiger und das Heimatland von dem GOAT, Messi, Messi, Messi. Argentinien hat einfach mal mehr Rinder als Einwohner. Das Nationalgetränk Nummer 1 ist Mate. Aber nicht wie bei uns aus der Glasflasche, sondern als Kräutertee. Wenn man sich hier mit Freunden verabredet, ist es eher weird, pünktlich zu sein, sondern es ist völlig normal, sich einfach mal 30 Minuten zu verspäten. Also du bist vielleicht heute auf Arbeit gar nicht zu spät gekommen, sondern hast einfach argentinische Wurzeln. Im Energy Sachsen Game of the Day spielen die Argentinier heute gegen unsere Nachbarn aus Österreich. Grüß Gott! Hier gibt's nicht nur Kaiserschmarrn, sondern auch den ältesten Zoo der Welt. Fuck, fuck, fuck! Ein kleiner Ort in Österreich heißt einfach Fucking.
2: Fuck!
1: Österreich ist zwar klein, aber oho! Ist ein echtes Land der Superlative, denn hier gibt's einfach die größte Eishöhle der Welt. Kannst sogar Touren buchen und dich mal schön abkühlen, passt ja zu der heißen Jahreszeit, denn selbst im Sommer sind die Temperaturen hier rund um den Gefrierpunkt. Das wird heute auf jeden Fall ein knackiges Match. Mein Tipp ist, dass Messi der GOAT einfach mal wieder 3 Buden macht und es 3:1 für Argentinien ausgeht.
0: Messi gehört ja schon zum alten Eisen eigentlich, wa? Den siehst du heute kicken, 19 Uhr ist Anstoß und ich schubs dich jetzt weiter Richtung Feierabend mit Clock Clock hier bei Energy Sachsen. 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

0: Noch mal ein bisschen was Ruhiges gerade. Aber wir drehen gleich wieder ein bisschen auf hier bei Energy Sachsen. Die meisten und Hits, die meiste Musik. Da wird's ein bisschen flotter zu deinem Feierabend gleich mit Jenny und Tame Impala. Dracula im Jenny Remix, ihren neuesten Hit. Kriegst du gleich und davor hörst du noch Funeral von Dermot Kennedy. Bleib dran!
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0: Na, was hat die Wettergöttin hier auf dem Teller serviert? Auf jeden Fall sehr viel Hitze. Bis zu 29 Grad aktuell immer noch im Freistaat. Dazu Sonne bis zum Abwinken. Ein paar Wolken ziehen durch, aber es bleibt trocken am Abend. Und in der Nacht können aber hier und da noch ein paar Gewitter durchziehen. Und morgen auf dem Dienstag ist dann wieder Sonne satt bei maximal 31 Grad.
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0: Um 17.32 Uhr die A14 Nossen Richtung Leipzig. Zwischen Leisnig und Mutschen ist die rechte Spur gesperrt. Da waren wir mal ganz schnell durch jetzt, weil du kommst überall sonst gut durch.

0: ansonsten, wenn du noch was gesehen hast, einen Stau oder einen Blitzer, sagst du einfach Bescheid unter der 0800 50 5x9 oder per WhatsApp. Das geht auch. Nummer dazu findest du auf energy.de/Sachsen. Dein nächstes Energy Sachsen Verkehrsupdate. Das kommt dann sofort wieder. Wenn es kracht, bis dann, komm gut durch.
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0: heute schickt ganz Sachsen in den Feierabend. Die Lisa aus Rosenthal-Bielertal, hi.
1: Hallo.
0: Lisa, was machst du zum Feierabend heute?
1: Na, wir werden dann noch ein bisschen die Sonne genießen, draußen sitzen, rummuddeln, was man halt bei dem Sonnenschein machen kann.
0: Ja, das klingt doch super. Wo macht er das? Geht er nochmal in einen Park irgendwie oder gehst du nochmal in eine City? Wo hängt er ab?
1: Nö, wir bleiben zu Hause im Garten, da haben wir alles da.
0: Na, da ist natürlich am entspanntesten. Lisa, dann hab einen fantastischen Feierabend und ganz Sachsen nimmst du nochmal mit jetzt.
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0: Fastboy bei Energy Sachsen. Die meisten Hits, die meiste Musik hier. Flattern jetzt hier zwei Tickets raus oder was? Na los.
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0: 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Da will auch hier die Jennifer aus Dresden. Hallo Jennifer.
2: Na, hallo.
0: Hi, na, was geht bei dir gerade? Es ist Montag, hast du den Tag gut überstanden?
2: Ja, Tag gut überstanden, Feierabend und jetzt geht's noch an den Badesee.
0: Sehr schön, das heißt jetzt noch ein bisschen einfach die Füße ins Wasser halten.
2: Genau.
0: Cool. Jennifer, du hast Bock im Juli auf das Hertz-Konzert.
2: Ja, würde ich gern mal sehen wollen, ja. Ich finde die Musik eigentlich ganz gut, so Party auch so. Klingt halt super.
0: Ja, und hier der Königstein, bist du da schon mal gewesen?
2: Ich war schon mal dort oben, ja. Also ich finde die Aussicht dort halt mega und halt schon entspannt. Ist halt auch schon immer schön dort oben.
0: Und so ein Konzert könntest du dir da auch gut vorstellen?
2: Ja, kann ich mir vorstellen.
0: Okay, Jennifer. Du wirst es erleben, weil Jennifer, du hast die Tickets gewonnen. Herzlichen Glückwunsch.
2: Cool, danke schön. Da freue ich mich.
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0: Fackelst du nicht lange jetzt, hier kriegst du gleich noch einen neuen Hit rein. Tame Impala und Jenny mit Dracula im Jenny Remix. Bei Energy Sachsen die meisten neuen Hits. Schön

0: Alles so ein Banger. Energy Sachsen hast du an, die meisten und Hits, die meiste Musik. Gleich mit Joe, schick dich gleich weiter rein in deinen Feierabend mit dem neuesten Hit von Harry Styles, American Girls. Und dafür hörst du noch I Run von Haven. Bleib dran.
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5: Wenn du heute noch nichts vorhast, dann habe ich genau das Richtige für dich. Heute steht im Barnabys in Dresden das wöchentliche Kneipenquiz an. Und das wird wirklich absolut wild. Ab 19 Uhr bettest du dich da mit deinen Freunden und kannst am Ende ein paar Drinks for free gewinnen. Also check das unbedingt aus. 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
7: Um kurz vor 6.
8: Ich bin Silas, hallo. In Dresden kam der Goldene Reiter symbolisch unter den Hammer. In Chemnitz und Leipzig zogen Stadtmitarbeiter mit Warnplakaten vors Rathaus. Sachsens Kommunen haben zum bundesweiten Aktionstag auf ihre prekäre Finanzlage aufmerksam gemacht. Leipzig zum Beispiel hat im vergangenen Jahr fast 280 Millionen Euro Minus gemacht. Finanzbürgermeister Thorsten Bonneff.
9: Ich denke schon, wenn alle Kommunen Deutschlands heute an diesem Tag zeigen, dass es so nicht weitergeht, ist das erstmal ein Warnsignal an alle, die im Bund und Land Gesetze verabschieden. Es zeigt aber auch, wie schlimm die Lage in unserem Land ist.
8: Die Menschen im Westen und Süden Deutschlands müssen auch in den kommenden Tagen mit Saunatemperaturen bis zu 40 Grad rechnen. Besonders in den Städten, wo die Gebäude dicht an dicht stehen, bleibt die Wärmebelastung hoch und kann damit gefährlich werden. In den aufgeheizten Wäldern steigt außerdem die Waldbrandgefahr. Für Nico Schlotterbeck ist die Fußball-WM gelaufen. Der DFB-Verteidiger hat sich in der Partie gegen die Elfenbeinküste schwerer verletzt. Diagnose: Bänderriss im linken Sprunggelenk. Das bedeutet mindestens 8 Wochen Pause. Für Schlotterbeck rutscht Antonio Rüdiger in die Innenverteidigung. Und jetzt die News aus deiner Ecke mit Hanna.
6: Für Dresden und die Lausitz.
10: Im sächsischen Handwerk steigt die Zahl der Ausbildungsverträge. Im letzten Jahr sind gut 5.900 abgeschlossen worden, knapp 800 mehr als noch 2021. Der Leipziger Elektroanlagenbauer Rübner zum Beispiel betreibt eine eigene Akademie. Wie uns Jungmeister und Ausbilder Christopher Rauer sagte, spricht sich das bei jungen Leuten rum.
11: So eine Akademie, das macht ein Handwerksunternehmen modern und dadurch attraktiv. Ne? Also der Lehrling hat, denke ich mal, die größte Sorge, eine Stelle anzutreten, wo er nicht betreut wird. Und hier sieht er, aha, die Leute machen sich Gedanken. Ich denke schon, dass das da ein großer Pluspunkt für uns ist.
10: Crash auf der A17 im Landkreis Sächsische Schweiz-Osterzgebirge. Dort war ein 85-jähriger Sportwagenfahrer gestern auf der Überholspur unterwegs, als er die Mittelleitplanke streifte und rechts von der Fahrbahn abkam. Er und seine Beifahrerin wurden schwer verletzt. Es entstanden über 100.000 Euro Schaden. Um die 30 Grad und Dresden bereitet sich schon auf den Herbstmarkt ab September vor. Aktuell werden Nachwuchshändlerinnen und Händler gesucht, die ihre Ideen und Produkte in den sogenannten Newcomer-Hütten präsentieren. Wer aus Dresden und Umgebung kommt, kann sich noch bis Anfang August bewerben.
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4: Mit KI-Support.
12: Sonnig und warm läuft der Abend. Später schieben sich mehr Wolken rein. In den Bergen kann auch mal ein Schauer oder kurzes Gewitter runterkommen. In der Nacht bleibt's trocken, mal klar, mal wolkig. Runter geht's auf 19 bis 15 Grad. Morgen dann meist sonnig und weiter trocken bei bis zu 31 Grad.
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12: In Löbau ist die Neusalzer Straße zwischen Altlöbauer Siedlung und Ettlinger Straße in beiden Richtungen wegen Baumfällarbeiten gesperrt. Melde auch du uns Staus und Blitzer unter 0800 50 5 mal die 9.
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5: Und die neue Woche, die wird hier gezündet bei Energy Sachsen brandneu. Ich bin die Joe, bin für dich am Start, hier auch auf Montag. Und wir starten direkt rein in eine brandneue Playlist mit I Run von Haven und Caitlin Aragon.
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0: Ray Dalton war das in der Playlist drin. Bei Energy Sachsen mit seinem Hit Blood Running.
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0: Du kennst ihn vielleicht von der Schauspielerei, aber der Mann kann auch noch singen. Absolute Hype-Serie auf Netflix war Young Royals. Und einer der Hauptcharaktere, der spielt Simon da, ist Omar Rudberg. Und der Mann, der hat eine kleine Stimme, die er jetzt auch zum Besten gibt. Er ist nämlich gefeatured auf Felix Jens neuem Song Siren. Talent hat er ja, das muss man sagen. Siren, heute dein Energy Sachsen Hit Update. Du hörst mal rein.

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1: Die WM läuft, Fußballfieber ist angesagt und auch die Reality-Sternchen sind anscheinend drin im Game. Bei Ex on the Beach, der Villa, wo sich alle Ex-Verflossenen wieder treffen, hat Diogo direkt mal eine komplette Fußballmannschaft aufgestellt an Exen.
2: Ich habe halt nun mal viele Frauen kennengelernt.
1: Ja, kann man so sagen. Also die Mädels waren anscheinend alle mal dran an Diogo.
3: Also ich hatte eine Zeit lang Kontakt mit Diogo.
4: Oh Gott, du auch.
3: Ja,
4: auch.
3: Aber Kontakt.
4: Oh Gott, ihr auch? Das
5: ist krank.
2: Nee. Labert keinen Scheiß, haltet alle was mit dem. Ihr seid so ekelhaft, Alter. Ihr seid so eklig, Alter.
1: Naja, aber Gott sei Dank ist das für die Männer in der Villa nicht so wild, weil die leben nach dem Motto.
6: Ich handhabe lieber alles sehr locker.
1: Oder wie Reality-Sternchen Gigi sagen würde.
7: Ich bin zwar immer noch verloren im Kopf, aber ich bin zurück.
1: Die Frauen sehen das allerdings ein bisschen anders.
8: Für mich sind Männer Müll.
1: Klare Ansage, aber in der Villa voller Ex-Paare wird eben auch gebieft und nicht nur geflirtet.
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4: Sonnig und warm läuft der Abend. Später schieben sich mehr Wolken rein. In den Bergen kann auch mal ein Schauer oder kurzes Gewitter runterkommen. In der Nacht bleibt's trocken, mal klar, mal wolkig. Runter geht's auf 19 bis 15 Grad. Morgen dann meist sonnig und weiter trocken bei bis zu 31 Grad.
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4: In Freital ist die Poisentalstraße zwischen der Hinterstraße und der Wartburgstraße wegen eines Feuerwehreinsatzes gesperrt. Melde auch du uns Staus und Blitzer unter 0800 50 5 mal die 9.
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Also heute ist es ja schon gottlos warm im Freistaat. Der liebe Gott hat es mit dem Energy Sachsen Hits immer wirklich sehr ernst genommen. Morgen wird es aber nochmal ein Stück heißer, der hotteste Tag diese Woche. Also kleiner Reminder für den Rest des Tages heute und vor allem auch für morgen. Sonnencreme, Sonnencreme, Sonnencreme. Viel trinken und auch wenn du kannst, besorg dir einen Ventilator. Ich habe es ja auch schön kühl eingestellt hier im Energy Sachsen Studio. Ich schwitze gar nicht, kann ich dir sagen. Jetzt Olivia Rodrigo in deiner Playlist. Die bringt eine frische Brise rein mit ihrem Hit Drop That.

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3: Ich bin Uwe, hallo. Deutschlands Kommunen stehen mit mehr als 30 Milliarden Euro in der Kreide. Bei einem bundesweiten Aktionstag haben sie heute Alarm geschlagen. Auch in Dresden, Chemnitz und Leipzig gab es Proteste. Die Städte fordern mehr Hilfe von Bund und Land, sonst drohen weitere Kürzungen. Leipzigs Finanzbürgermeister Thorsten Bonnef sagte uns:
4: Wir haben unser Investitionsprogramm fast halbiert. Wir werden in den Schulen nicht mehr so viel sanieren können in den nächsten Jahren. Wir werden nicht mehr so viel in die Straßen investieren können. Wir werden nicht mehr so viel in den Ausbau der Straßenbahnen investieren können. All das wird spürbar.
3: Immer mehr junge Sachsen entscheiden sich für eine Ausbildung im Handwerk. Im vergangenen Jahr sind 5.900 neue Ausbildungsverträge abgeschlossen worden, fast 800 mehr als noch 2021. Ein entscheidender Punkt sind moderne Berufsbildungsstätten, die fördert der Freistaat mit rund 11 Millionen Euro. Die Menschen im Westen und Süden Deutschlands müssen auch in den kommenden Tagen mit Saunatemperaturen bis zu 40 Grad rechnen. Besonders in den Städten, wo die Gebäude dicht an dicht stehen, bleibt die Wärmebelastung hoch und kann damit gefährlich werden. In den aufgeheizten Wäldern steigt außerdem die Waldbrandgefahr. Und jetzt die News aus deiner Ecke mit Hanna.
0: Für Dresden und die Lausitz.
5: Sachsen schwitzt. Wer diese Woche einen kühlen Kopf behalten will, kann auf spezielle Stadtpläne schauen. Für Dresden gibt es zum Beispiel eine Online-Karte, die anzeigt, wo es am heißesten ist. Zudem entwickelt die Stadt gerade eine Karte mit kühlen Orten. Dafür läuft bis Anfang Juli eine Bürgerumfrage. Immer mehr junge Sachsen entscheiden sich für eine Ausbildung im Handwerk. Im vergangenen Jahr sind gut 5.900 neue Verträge abgeschlossen worden, fast 800 mehr als noch 2021. Gleichzeitig fördert der Freistaat die Modernisierung von Berufsbildungsstätten mit rund 11 Millionen Euro. Dazu gehört auch das ZAW in Leipzig. Wirtschaftsminister Dirk Panter.
6: Nicht alle Unternehmen können auch immer alle Anlagen vorhalten, um eine Ausbildung rund zu machen. Das heißt ja auch immer mit hohen Investitionen geht es noch einher. Wir sind ein Land mit eher kleineren Unternehmen. Insofern sind wir froh, dass wir ZAW und andere überbetriebliche Lehranstalten haben und unterstützen die auch extra.
5: In der Dresdner Neustadt müssen Autofahrer seit heute etwas mehr Zeit einplanen. An der Kreuzung Luisenstraße, Görlitzer Straße, der schiefen Ecke werden die Ampelanlagen und Straßenmarkierungen erneuert. Ende des Monats soll alles fertig sein. Solange wird der Verkehr über eine Baustellenampel geregelt.
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7: Mit KI-Support. Sonnig und warm läuft der Abend. Später schieben sich mehr Wolken rein. In den Bergen kann auch mal ein Schauer oder kurzes Gewitter runterkommen. In der Nacht bleibt's trocken, mal klar, mal wolkig. Runter geht's auf 19 bis 15 Grad. Morgen dann meist sonnig und weiter trocken bei bis zu 31 Grad.
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7: Auf der A4 Erfurt Richtung Chemnitz liegt zwischen der Raststätte Rabensteiner Wald Süd und dem Kreuz Chemnitz ein Plastikteil auf der Straße. In Freital ist die Peusentalstraße zwischen der Hinterstraße und der Wartburgstraße wegen eines Feuerwehreinsatzes gesperrt. Und in Limbach-Oberfrohna ist die Hohensteiner Straße in Höhe der Chemnitzer Straße nach einem Unfall gesperrt. Melde auch du uns Staus und Blitzer unter 0800 50 5 mal die 9.
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8: Und da sind wir wieder in der neuen Woche drin mit Energy Sachsen brandneu bei den Energy Sachsen Top 7 um 7. Übers Wochenende hat sich einiges gedreht und Platz 7 ist ganz frisch drin. Sonny Federa mit seinem Hit Feel Again.
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waren am letzten Donnerstag noch dein Energy Sachsen Hit Update. Hat dir anscheinend gefallen, weil jetzt sind sie drin in deinen Energy Sachsen Top 7 um 7. Gamper und Adoni mit What You Want. Heute dein Platz 5.

Es geht wirklich weiter. Ich kann es nicht genug sagen. Die beiden betteln sich immer noch. Alex Warren ist dabei heute auf die 3 gerutscht mit seinem Hit Passenger bei den NRG Sachsen Top 7.

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5: Mit KI-Support.
6: Sonnig und warm läuft der Abend. Später schieben sich mehr Wolken rein. In den Bergen kann auch mal ein Schauer oder kurzes Gewitter runterkommen. In der Nacht bleibt's trocken, mal klar, mal wolkig. Runter geht's auf 19 bis 15 Grad. Morgen dann meist sonnig und weiter trocken bei bis zu 31 Grad.
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6: In Freital ist die Poisentalstraße zwischen der Hinterstraße und der Wartburgstraße wegen eines Feuerwehreinsatzes gesperrt. Melde auch du uns Staus und Blitzer unter 0800 50 5 mal die 9.
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Dieses Talent konnte nicht länger unentdeckt bleiben. Self-Aware von Tampa City habe ich dir ganz frisch in deine brandneue Energy Sachsen Playlist gepackt. Und dieses Trio, das ist nicht ganz unbekannt. Self-Aware ist zwar der erste Song der Jungs, aber vorher haben sie schon als Writer für Dimitri Vegas und Co. gearbeitet. Also richtige Größen, mega krass. Jetzt haben sie ein eigenes Projekt gemacht und das ist auch direkt gechartet. Ja, das musste auch sein. Damit geht der Feierabend gleich noch ein Stückchen besser rum. Self-Aware von Tampa City, jetzt in deiner brandneuen Playlist.

Was die Frau anfasst, das ist pures Gold. Gracie Abrams, die ist brandneu drin in deiner Playlist und die hat mal wieder den Nagel auf den Kopf getroffen mit ihrer neuen Single Hit the Wall. So was Schönes, mal wieder wirklich. Sie thematisiert Mental Health Struggles, gemixt mit den Problemen, die man sowieso immer schon mit sich rumzutragen hat, über Beziehungen, Freundschaften, was auch immer. Aber bei ihr hört sich das immer alles irgendwie so super schön an. Könnte auch an ihrer Stimme liegen. Hit the Wall ist der Lead-Track von ihrem nächsten Album Daughter from Hell und er gibt hier schon mal einen sehr guten Vorgeschmack, würde ich sagen. Hörst du mal rein in die neue Gracie Abrams Nummer, jetzt hier bei Energy Sachsen brandneu.

Energy Sachsen droppe ich dir jetzt als Neues in eine brandneue Playlist und zwar von den talentiertesten Zwillingen Deutschlands. Die Jungs von Fastboy, die haben mal wieder gekocht, aber wie Beautiful Life heißt die Nummer und die passt vor allem perfekt gerade rein in dieses Banger-Wetter. Ist so ein Song für warme Tage, Sommernächte. Gut, die haben wir jetzt gerade noch nicht, aber relativ warme Tage immerhin. Ist schon mal ein bisschen Inspo für deine Sommer-Playlist hier bei Energy Sachsen. Beautiful Life von Fastboy.

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2: Ich bin Uwe, hallo. In Dresden kam der goldene Reiter symbolisch unter den Hammer. In Chemnitz und Leipzig zogen Stadtmitarbeiter mit Warnplakaten vors Rathaus. Sachsens Kommunen haben zum bundesweiten Aktionstag auf ihre prekäre Finanzlage aufmerksam gemacht. Leipzig hat zum Beispiel im vergangenen Jahr fast 280 Millionen Euro Minus gemacht. Finanzbürgermeister Thorsten Bonef.
3: Ich denke schon, wenn alle Kommunen Deutschlands heute an diesem Tag zeigen, dass es so nicht weitergeht, ist das erstmal ein Warnsignal an alle, die im Bund und Land Gesetze verabschieden. Es zeigt aber auch, wie schlimm die Lage in unserem Land ist.
2: Die nächste Hitzewelle aus Spanien ist unterwegs nach Deutschland. Ab Mitte der Woche sollen die Temperaturen auf bis zu 40 Grad steigen, erst im Südwesten, später auch im Osten. Dann kann es erneut heftig gewittern. Schon am Wochenende waren da vor allem Brandenburg und Berlin betroffen. RB Leipzig geht mit Martin De Michelis an der Seitenlinie in die neue Saison. Der ehemalige Bayern-Profi trainierte zuletzt Mallorca in der spanischen ersten Liga. Jetzt unterschrieb er bei RB einen Zweijahresvertrag. Letzte Woche hatten sich die Leipziger nach nur einem Jahr von Ole Werner getrennt. Und jetzt die News aus deiner Ecke mit Hanna.
0: Für Dresden und die Lausitz.
4: Im sächsischen Handwerk steigt die Zahl der Ausbildungsverträge. Im letzten Jahr sind gut 5.900 abgeschlossen worden, knapp 800 mehr als noch 2021. Der Leipziger Elektroanlagenbauer Rübner zum Beispiel betreibt eine eigene Akademie. Wie uns Jungmeister und Ausbilder Christopher Rauer sagte, spricht sich das bei jungen Leuten rum.
5: So eine Akademie, das macht ein Handwerksunternehmen modern und dadurch attraktiv. Ne? Also der Lehrling hat, denke ich mal, die größte Sorge, eine Stelle anzutreten, wo er nicht betreut wird. Und hier sieht er, aha, die Leute machen sich Gedanken. Ich denke schon, dass das da ein großer Pluspunkt für uns ist.
4: Crash auf der A17 im Landkreis Sächsische Schweiz-Osterzgebirge. Dort war ein 85-jähriger Sportwagenfahrer gestern auf der Überholspur unterwegs, als er die Mittelleitplanke streifte und rechts von der Fahrbahn abkam. Er und seine Beifahrerin wurden schwer verletzt. Es entstanden über 100.000 Euro Schaden. Um die 30 Grad und Dresden bereitet sich schon auf den Herbstmarkt ab September vor. Aktuell werden Nachwuchshändlerinnen und Händler gesucht, die ihre Ideen und Produkte in den sogenannten Newcomer-Hütten präsentieren. Wer aus Dresden und Umgebung kommt, kann sich noch bis Anfang August bewerben.
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6: Mit KI-Support. Sonnig und warm läuft der Abend. Später schieben sich mehr Wolken rein. In den Bergen kann auch mal ein Schauer oder kurzes Gewitter runterkommen. In der Nacht bleibt's trocken, mal klar, mal wolkig. Runter geht's auf 19 bis 15 Grad. Morgen dann meist sonnig und weiter trocken bei bis zu 31 Grad.
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6: In Freital ist die Preußenthalstraße zwischen der Hinterstraße und der Wartburgstraße wegen eines Feuerwehreinsatzes gesperrt. Melde auch du uns Staus und Blitzer unter 0800 50 5 mal die 9.
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7: Montag machst du mal einen dicken, fetten Haken dran hier bei Energy Sachsen brandneu. Ich bin die Joe, ich bin für dich am Start heute hier auf Montag. Wir rocken hier zusammen den Feierabend durch. Und Teddy Swims, der kommt jetzt hier auch noch dazu an unseren Tisch mit seinem Hit Mr. Know-It-All. Den hörst du jetzt.
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Von Lola Young weißt du ja schon, dass sie sehr gut darin ist, sich zu öffnen und ihre Gefühle in Songs zu zeigen. Jetzt bei ihrer neuen Nummer From Down Here, die ich dir in deiner Energy Sachsen Playlist gepackt habe, da kriegt sie das sogar noch so ein Stückchen besser hin. So emotional, so offen war sie selten, aber auch gleichzeitig super reflektiert. Und das Ganze wird alles irgendwie noch unterstrichen mit einer echt recht einfachen Produktion. Da gibt's kein großes Tamtam, das ist einfach so, wie es ist. From Down Here, ein bisschen Melancholie in deiner Energy Sachsen brandneue Playlist auf dem Feierabend.

Norma Jean Martin hat eine Megastimme, die kennst du ja schon. Die war auch schon das ein oder andere Mal mit drin in deiner brandneuen Energy Sachsen Playlist. Jetzt ist sie mit einem Feature vertreten mit niemand geringerem als Paul Kalkbrenner. Ist eine Dance-Nummer, typischer Paul Kalkbrenner-Style und gleichzeitig callt das Feature auch das Motto für deinen Feierabend. Es heißt nämlich Time to Dance und das ist es jetzt auch. Time to Dance in deinem Feierabend bei Energy Sachsen brandneu.

wird persönlich, es wird deep, es wird dark bei Energy Sachsen brandneu mit dem neuen Track von Miles Smith, Hold Me in the Dark. Die zweite Single-Auskopplung von seinem Album My Mess, My Heart, My Life ist jetzt drin in deiner Playlist. Und da geht er mal so richtig tief rein. Da macht er seine Gefühlswelt einmal richtig nackig. Er singt nämlich über seine Gedankenspirale und über diesen State, wenn man in seinen eigenen Gefühlen gefangen ist und irgendwie nicht so richtig rauskommt. Wie so ein Hamsterrad. Aber werd jetzt bitte nicht zu sad. Besinn dich lieber drauf, dass du mitten im Feierabend bist. Hier mit Energy

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1: Sonnig und warm läuft der Abend. Später schieben sich mehr Wolken rein. In den Bergen kann auch mal ein Schauer oder kurzes Gewitter runterkommen. In der Nacht bleibt's trocken, mal klar, mal wolkig.

Jetzt wird's ein bisschen kitschig im Feierabend mit Energy Sachsen. Alex Samson hat nämlich eine kleine Liebeserklärung gedroppt an deine bessere Hälfte. Deine Eltern, Geschwister, Freunde, Arbeitskollegen, dein Dönermann, völlig egal. Einfach an alle, die dich bisher so unterstützt haben. Ist der letzte Track von seiner brandneuen EP Growing Pains und jetzt in deiner Feierabend-Playlist drin, hier bei Energy Sachsen.

Justiz ist endlich mal wieder back. Die Gute, ich habe sie ein bisschen vermisst in einer Energy Sachsen Playlist mit ihrem neuen Track The Art of Letting Go. Ist ein Sommerbanger, aber nicht so Ibiza Dancefloor Vibe, sondern eher mit ein bisschen Herzschmerz und Neuanfang und mega lustig. Ostis ist ja gerade super duper Prego, also wirklich hochschwanger. Und deshalb hat sie gesagt, nö, ich mache jetzt keine Promo für meinen neuen Track. Das kann schön der Papa machen, der hat das Kind ja auch gemacht. Und deshalb hat ihr Boyfriend in einem Video eine blonde Perücke getragen und hat quasi einfach Ostis nachgespielt für den Track. Für den Effort haben sie es wirklich auch verdient, in deiner Feierabend-Playlist zu landen. The Art of Letting Go ist jetzt drin bei Energy Sachsen.

Abend hier bei Energy Sachsen brandneu mit ein bisschen Country in der Playlist. Kann ja eigentlich nur von einem kommen, nämlich Shaboozy, der Country OG. Sein neuer passt sogar vom Titel rein, der heißt nämlich Cowgirl und ist ein weiterer Track von seinem Album, was einen wahnsinnig langen Namen hat, heißt nämlich The Outlaw Cherry Lee and Other Western Tales. Naja, Cowgirl lässt sich ein bisschen besser merken. Hörst du mal rein in deinem Energy Sachsen Feierabend. 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

Zeit, in der jede Woche neue Sommerbanger rausgehauen werden. And I'm here for it. Deine Energy Sachsen brandneue Playlist, die ist da halt ein bisschen voller als sonst. Mein Gott. Galantis featuring The Devil's Tax Return. Gute Kombi für so einen Sommerhit. Und ihre heißt ganz vorbildlich Stay Alive. Das ist das Motto. Lass mal lang wach bleiben, warme Sommernächte zelebrieren, irgendwie auch ein bisschen dumme Entscheidungen treffen. Aber genau deshalb sind wir doch hier, oder? Und natürlich auch für die brandneuesten Hits. Stay Alive drin in deiner Energy Sachsen brandneue Playlist von Galantis und The Devil's Tax Return.

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1: Ich bin Uwe, hallo. Deutschlands Kommunen stehen mit mehr als 30 Milliarden Euro in der Kreide. Bei einem bundesweiten Aktionstag haben sie heute Alarm geschlagen. Auch in Dresden, Chemnitz und Leipzig gab es Proteste. Die Städte fordern mehr Hilfe von Bund und Land, sonst drohen weitere Kürzungen. Leipzigs Finanzbürgermeister Thorsten Bonnef sagte uns:
2: Wir haben unser Investitionsprogramm fast halbiert. Wir werden in den Schulen nicht mehr so viel sanieren können in den nächsten Jahren. Wir werden nicht mehr so viel in die Straßen investieren können. Wir werden nicht mehr so viel in den Ausbau der Straßenbahnen investieren können. All das wird spürbar.
1: Die Menschen im Westen und Süden Deutschlands müssen auch in den kommenden Tagen mit Saunatemperaturen bis zu 40 Grad rechnen. Besonders in den Städten, wo die Gebäude dicht an dicht stehen, bleibt die Wärmebelastung hoch und kann damit gefährlich werden. In den aufgeheizten Wäldern steigt außerdem die Waldbrandgefahr. Jetzt ist es offiziell, Martin De Michelis wird neuer Cheftrainer bei RB Leipzig. Das hat der Verein jetzt bekannt gegeben. Der Argentinier dürfte vielen noch als langjähriger Profi bei den Bayern im Gedächtnis sein. Zuletzt stand der 45-Jährige beim spanischen Erstligisten Mallorca in der Seitenlinie. Und jetzt die News aus deiner Ecke mit Hanna.
0: Für Dresden und die Lausitz.
3: Sachsen schwitzt. Wer diese Woche einen kühlen Kopf behalten will, kann auf spezielle Stadtpläne schauen. Für Dresden gibt es zum Beispiel eine Online-Karte, die anzeigt, wo es am heißesten ist. Zudem entwickelt die Stadt gerade eine Karte mit kühlen Orten. Dafür läuft bis Anfang Juli eine Bürgerumfrage. Immer mehr junge Sachsen entscheiden sich für eine Ausbildung im Handwerk. Im vergangenen Jahr sind gut 5.900 neue Verträge abgeschlossen worden, fast 800 mehr als noch 2021. Gleichzeitig fördert der Freistaat die Modernisierung von Berufsbildungsstätten mit rund 11 Millionen Euro. Dazu gehört auch das ZAW in Leipzig. Wirtschaftsminister Dirk Panther:
4: Nicht alle Unternehmen können auch immer alle Anlagen vorhalten, um eine Ausbildung rund zu machen. Das heißt ja auch immer, mit hohen Investitionen geht es noch einher. Wir sind ein Land mit eher kleineren Unternehmen. Insofern sind wir froh, dass wir ZAW und andere überbetriebliche Lehranstalten haben und unterstützen die ja auch extra.
3: In der Dresdner Neustadt müssen Autofahrer seit heute etwas mehr Zeit einplanen. An der Kreuzung Luisenstraße, Görlitzer Straße, der schiefen Ecke werden die Ampelanlagen und Straßenmarkierungen erneuert. Ende des Monats soll alles fertig sein. Solange wird der Verkehr über eine Baustellenampel geregelt.
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5: mit KI-Support. Heute Nacht geht's mal klar, mal mit mehr Wolken, aber es bleibt trocken. Die Tiefstwerte liegen bei 19 bis 15 Grad. Morgen wird's meist sonnig mit nur ein paar Wolken und weiter trocken. Dazu maximal um die 29 Grad. In den Bergen kann am Tag auch mal ein kurzer Schauer oder ein Gewitter dabei sein.
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5: Auf der A4 Dresden Richtung Chemnitz liegt zwischen Dresden-Neustadt und Dresden-Altstadt ein Reifen auf der Autobahn. In Freital ist die Poisentalstraße zwischen der Hinterstraße und der Wartburgstraße wegen eines Feuerwehreinsatzes gesperrt. Melde auch du uns Staus und Blitzer unter 0800 50 5x die 9.
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7: Jetzt wird hier eine dicke, fette Feierabendparty gefeiert bei Energy Sachsen brandneu. Auf Montag kann man das mal machen. Und dabei sind jetzt hier Jennifer Lopez und David Guetta am Start mit ihrem Hit Save Me Tonight. Da wird ein bisschen Dancey Dance gemacht.
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Mal wieder schöner Pop-Rock in deiner Energy Sachsen brandneue Playlist. Richtig mustergültig. Ilja mit Take Me Home vereint alles, was so ein richtig guter Pop-Rock-Song braucht. Eine gute Stimme, ein bisschen Herzschmerz, ein bisschen Vermissen, aber auch einfach eine gute Portion Fenster runter und Autofahren-Vibes. Mehr braucht's auch nicht. Dann hopp, mach's Fenster runter, jetzt Take Me Home von Ilja bei Energy Sachsen.

Pop ist gerade überall, auch in der Energy Sachsen brandneue Playlist. Und da gibt's jetzt was Neues von Kiddo featuring Osmond. Kiddo hat schon Mucke mit Alan Walker und A-Lock gemacht, also wirklich krasse Features. Jetzt mit Osmond und ihr neuer Track Show Me Love ist eben auch Dance-Pop, ganz hookig, ganz eingängig und so ein bisschen Aufruf an die soon-to-be bessere Hälfte. Zeig mir, was du willst. Zeig deine Liebe, auch wenn damit Risiken einhergehen. Bitte zeig's mir einfach. Ich zeig dir meine Liebe mit den brandneuesten Hits hier bei Energy Sachsen. Deshalb gibt's jetzt Show Me Love in deiner Playlist von Kiddo und Osmond.

Okay, sie will einmal alles. G-Flips neuer Song Bad on Fire soll laut ihr alles mit dir machen. Du sollst tanzen wollen, singen wollen, weinen wollen, lachen wollen, stackseln wollen, also wirklich alles. Klingt nach einem entspannten Feierabend hier bei NRT Sachsen. Sie schreibt über ihre Experience, eine katholische Schule zu besuchen und dabei aber eigentlich die ersten Erfahrungen mit einer anderen Frau zu sammeln. Wir wissen alle, katholische Kirche ist da ja leider nicht so begeistert davon. Und genau dieses Gefühlschaos packt sie in den Song, damit du den jetzt auch mitfühlen kannst in deinem Feierabend bei NRT Sachsen brandneu. Bad on Fire von G-Flip.

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5: mit KI-Support. Heute Nacht geht's mal klar, mal mit mehr Wolken, aber es bleibt trocken. Die Tiefstwerte liegen bei 19 bis 15 Grad. Morgen wird's meist sonnig mit nur ein paar Wolken und weiter trocken. Dazu maximal um die 29 Grad. In den Bergen kann am Tag auch mal ein kurzer Schauer oder

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Wer ist dein London? Bevor du dich fragst, nee, die Tante hier im Radio, die ist nicht durchgedreht. Freya Sky hat einen Song released, der heißt London. Und es geht um Personen, Städte, Experiences, zu denen man einfach immer wieder zurückkommt, weil sie einen so ein schönes Zuhausegefühl geben. Wie du jeden Abend hier bei Energy Sachsen brandneu zurückkommst, dann wäre das quasi auch dein London. Ist übrigens auch meins. Gut, das liegt irgendwie auch nah, ne? Freya Sky in deiner Playlist drin bei Energy Sachsen brandneu.

dolle verträumt wird jetzt hier in deiner Energy Sachsen Playlist am Feierabend. Lost Frequencies hat eine neue Single rausgehauen und so ein bisschen Sonne ist ja noch am Start, also so einen kleinen verträumten Sommerabend kannst du noch hier haben bei Energy Sachsen. Der Song ist nämlich so ein richtiger Fenster-runter-Song. Na dann, ich würde sagen, mach die Fenster runter. Wenn du schon zu Hause bist, mach die Fenster auf, wenn es auch nur auf Kipp ist. Lässt uns einmal ein bisschen rein. Live It Out von Lost Frequencies bringt dir jetzt hier einen Sommer auf den Plan.

Charlie XCX mischt mal wieder alles auf and I'm here for it. Erst hat sie gesagt, dass der Dancefloor tot ist, dann hat sie gesagt, dass sie jetzt Rockmusik macht und jetzt droppt sie einen Song, der einfach schön die gesamte Gesellschaft in Frage stellt. SS26, also Spring Summer 26, geht darum, dass wir uns als Gesellschaft so krass selbst inszenieren, mit Kleidung, mit Make-up, Social Media und, dass wir gar nicht merken, dass wir uns selber straight in die Hölle befördern. So sagt sie es zumindest. So viel läuft schief, aber ey, Hauptsache, wir sehen gut aus. Irgendwie hat sie schon auch einen Punkt. SS26, jetzt brandneu drin, deine Energy Sachsen Playlist. Die sieht nämlich auch immer gut aus.

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Der Song hier, der kommt so halb aus dem Freistaat, Rhythm Unknown von Maskina, in deiner brandneuen Energy Sachsen Playlist. Und der versprüht richtig viele Good Vibes, richtig Frühling einfach, und produziert hat den Dein Local Hero Purple Disco Machine. Also kann man sagen, der Song kommt quasi aus Dresden, wenn du es so willst. Jetzt in deiner Energy Sachsen brandneue Playlist, Rhythm Unknown von Maskina.

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1: Heute Nacht geht's mal klar, mal mit mehr Wolken, aber es bleibt trocken. Die Tiefstwerte liegen bei 19 bis 15 Grad. Morgen wird's meist sonnig mit nur ein paar Wolken und weiter trocken. Dazu maximal um die 29 Grad. In den Bergen kann am Tag auch mal ein kurzer Schauer oder ein Gewitter dabei sein.
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1: In Bodenbach auf dem Meißner Weg wird in Höhe der Gleisberger Straße eine Ölspur beseitigt. Geblitzt wird in Dresden auf der Heinrich-Zille-Straße. Melde auch du uns Staus und Blitzer unter 0800 50 5 mal die 9.
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0: 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Love.

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3: mit KI-Support.
4: Heute Nacht geht's mal klar, mal mit mehr Wolken, aber es bleibt trocken. Die Tiefstwerte liegen bei 19 bis 15 Grad. Morgen wird's meist sonnig mit nur ein paar Wolken und weiter trocken. Dazu maximal um die 29 Grad. In den Bergen kann am Tag auch mal ein kurzer Schauer oder ein Gewitter dabei sein.
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4: In Bodenbach auf dem Meißner Weg wird in Höhe der Gleisberger Straße eine Ölspur beseitigt. Geblitzt wird in Dresden auf der Heinrich-Zille-Straße. Melde auch du uns Staus und Blitzer unter 0800 50 5 mal die 9.
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6: In Bodenbach auf dem Meißner Weg wird in Höhe der Gleisberger Straße eine Ölspur beseitigt. Geblitzt wird in Dresden auf der Heinrich-Zille-Straße. Melde auch du uns Staus und Blitzer unter 0800 50 5 mal die 9.
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3: Heute Nacht geht's mal klar, mal mit mehr Wolken, aber es bleibt trocken. Die Tiefstwerte liegen bei 19 bis 15 Grad. Morgen wird's meist sonnig mit nur ein paar Wolken und weiter trocken. Dazu maximal um die 29 Grad. In den Bergen kann am Tag auch mal ein kurzer Schauer oder ein Gewitter dabei sein.
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3: In Bodenbach auf dem Meißner Weg wird in Höhe der Gleisberger Straße eine Ölspur beseitigt. Melde auch du uns Staus und Blitzer unter 0800 50 5 mal die 9.
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1: Nichts los auf den Straßen, du hast überall freie Fahrt. Melde auch du uns Staus und Blitzer unter 0800 50 5 mal die 9.
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0: Report.
1: Teils klar, teils wolkig geht's gerade durch die Stunden und es bleibt trocken. Die Tiefstwerte liegen bei 19 bis 15 Grad. Tagsüber wird's erst freundlicher, dann kommen mehr Wolken dazu. In den Bergen kann ab und zu mal ein Schauer oder ein Gewitter dabei sein. Maximal werden's 30 bis 32 Grad.
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1: Nichts los im Moment auf den Straßen in Sachsen. Gute Fahrt. Melde auch du uns Staus und Blitzer unter 0800 50 5 mal die 9.
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3: Im Moment ist alles frei, es gibt keine Staus. Melde auch du uns Staus und Blitzer unter 0800 50 5 mal die 9.
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1: Mit KI-Support.
2: Teils klar, teils wolkig geht's gerade durch die Stunden und es bleibt trocken. Die Tiefstwerte liegen bei 19 bis 15 Grad. Tagsüber wird's erst freundlicher, dann kommen mehr Wolken dazu. In den Bergen kann ab und zu mal ein Schauer oder ein Gewitter dabei sein. Maximal werden's 30 bis 32 Grad.
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2: Nichts los auf den Straßen, du hast überall freie Fahrt. Melde auch du uns Staus und Blitzer unter 0800 50 5 mal die 9.
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